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1: In der Redaktion Gisela Hoff. China steht auch im ersten Halbjahr 2026 an der Spitze der deutschen Handelspartner. Der Außenhandel mit der Volksrepublik erreichte von Januar bis Juni ein Volumen von rund 126 Milliarden Euro. Damit lag China knapp vor den USA mit fast 124 Milliarden Euro. Auf Platz 3 folgten die Niederlande mit rund 109 Milliarden Euro. Rumänien hat nach eigenen Angaben eine gefährliche Drohne im Schwarzen Meer abgefangen und zerstört. Ein F-16-Kampfjet habe das unbemannte Wasserfahrzeug nahe dem Gasfeld Neptun Deep getroffen, teilte das Verteidigungsministerium mit. Die Drohne soll mit Sprengstoff beladen gewesen sein. Nach Angaben der rumänischen Regierung stammte sie nicht aus der Ukraine. Nach seiner öffentlich bekannt gegebenen Spende von 10.000 Euro an die AfD und deutlicher Kritik an der Union wird gegen den CDU-Politiker Bernd Prange ein Ausschlussverfahren diskutiert. Der Bürgermeister der Gemeinde Altmärkische Höhe kündigte außerdem an, bei der Landtagswahl am 6. September ebenfalls für die Partei zu stimmen. Prange fordert unter anderem ein Ende der Abgrenzung zur AfD und kritisiert den aus seiner Sicht zu weit nach links gerückten Kurs der CDU. Für viele junge Menschen ist die Ausbildung mit erheblichen Belastungen verbunden. Eine Befragung von mehr als 13.000 Auszubildenden zeigt, dass sich etwa die Hälfte psychisch belastet fühlt. Als Gründe werden vor allem hoher Leistungs- und Zeitdruck sowie große Verantwortung und fehlendes Personal im Betrieb genannt. Auch die finanzielle Situation bereitet vielen Sorgen. Knapp die Hälfte fühlt sich dadurch belastet. 35% nennen ihre Wohnsituation. Rund 65% kommen mit ihrer Ausbildungsvergütung nur schwer oder gar nicht allein über die Runden. Fast ein Drittel ist deshalb auf Unterstützung der Eltern angewiesen. Etwa jeder Achte hat zusätzlich einen Nebenjob. Im Iran ist erneut ein Todesurteil im Zusammenhang mit den Protesten vom Januar vollstreckt worden. Nach Angaben der Justiz wurde der Mann bereits hingerichtet. Er gehörte zu einer Gruppe von 14 Verurteilten, denen die Behörden die Tötung von 4 Polizisten während der Unruhen vorwerfen. Der Fall ist international umstritten. Bereits Ende Juli waren 2 weitere Männer öffentlich hingerichtet worden.
2: Danke, Gisela, für die Meldungen aus aller Welt und aus Deutschland.
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2: Das ist wiederum wieder ganz regional und da heißt es, wärmster Tag der Woche. Tatsächlich bis zu 25 Grad erwarten uns und das Ganze bei einem Mix aus Sonne und Wolken. Ob es regnet, ist ungewiss, eher nicht, aber es geht auch ein leichter Wind aus West, Südwest. So viel kann schon mal gesagt werden.
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2: In Elsterwerda ist die Ortsdurchfahrt gesperrt. Sie wird saniert. Eine Umleitung ist über Reichenhain ausgeschildert.
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2: 03571 425 426. Auch heute zählt diese Nummer zum Lausitzwelle Verkehrsdienst. Und wenn Sie uns irgendwo einen Blitzer melden wollen, ein Stau sich gebildet hat oder ein Unfall ereignet, dann teilen Sie es uns mit und wir geben es an alle anderen weiter.
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2: Und ratzfatz ist rum die Woche. Wir haben schon wieder Freitag, heute ist der 21.08. Falls Sie den Kalender heute noch nicht gesehen haben und kommen Sie gut in den Tag. Wir haben es 4 Minuten nach 6 am Mikrofon, begleitet Sie hier bis 10. Alexander Schkade, guten Morgen.

Living by Numbers. Und damit haben wir es 11 Minuten nach um 6. Jawohl, irgendwie, ja, genau. Ich werde mal ein bisschen nachstellen hier. Damit ich mich auch selber gut hören kann, weil Sie hören mich vom Radio sowieso, aber ich habe den Kopfhörer auf und da ist das immer ein bisschen, muss man ein bisschen nachstellen manchmal. Ja, genau. So sieht's aus. Und jetzt würde ich gerne mit Ihnen kurz den Plan durchsprechen, den wir haben. Jawohl, in wenigen Minuten geht's ums Wetter. Sie wissen das. Wir schauen mal wir machen da mal den Blick voraus für die nächsten Tage, weil ja auch das Wochenende vor der Tür steht und der ein oder andere möchte ja nun endlich planen. Und da gehört natürlich auch dazu, sich dem Wetter entsprechend dann eben halt anzupassen. So, dann haben wir in der zweiten Hälfte bis um 7 einerseits das Thema die zweite Bautzer Senfkönigin. Die wird ja nächste Woche am Wochenende gewählt im Rahmen des Altstadtfestes in Bautzen und wie das vonstatten geht, beziehungsweise was da überhaupt stattfindet, wie die Krönung vollzogen wird oder ähnliche Dinge, da schauen wir mal rein, da habe ich ein paar Informationen für Sie. Und kurz vor 7 heißt es dann, vorgestellt und veröffentlicht, meine Kollegin Janine Bauer war wieder in der Region unterwegs, auf der Suche nach Künstlern, Musikern, Darstellern, was auch immer da dazugehört, um sie Ihnen zu präsentieren. Und ich kann noch so viel verraten, es wird hip-hoppig auf jeden Fall. Also freuen Sie sich auf tolle Jungs, die Janine dann kurz vor 7 vorstellen wird. Nach 7 geht es um die Veranstaltungstipps. Jawohl, haben wir auch welche da wieder. Und dann, apropos Veranstaltung, kurz vor 7:30 geht dann noch das Interview in die zweite Runde. Gestern haben wir damit begonnen. Herr Schröder, der Comedian, der gleichzeitig auch Lehrer ist und geblieben ist, auch hat es nur auf die Bühne verlagert, sein Klassenzimmer. Er ist zu Gast am 4.9. in der Messehalle in Löbau. Ich habe vorher mit ihm telefoniert, worum es überhaupt geht. Und das erfahren Sie auch heute hier live vor Ort, kurz vor 7:30. Genau. So, dann haben wir das Bio-Wetter wieder dabei. Kurz vor 8 haben wir die CD der Woche auch wieder. Fleetwood Mac, genau auch Dari aus dem Album Greatest Hits, gibt es wieder ein Lied dazu. Wir haben das Horoskop, die Polizeimeldungen, wie Sie es halt schon kennen. Und ansonsten gibt's auch noch in Wunschbox Wunschhit. Und wir haben eine Information, wer denn Ehrenamtler des Monats geworden ist im Landkreis Bautzen. Also ich denke mal schon eine ganze Menge. Und wir machen einfach weiter. Zunächst einmal Musik, bevor wir dann die Wetterschau vollziehen.

So, ich traue mir gar nicht, es Ihnen zu sagen so richtig, weil es hat sich doch einiges verändert, zumindest was die Temperatur auch betrifft. Also heute, das stimmt noch, dass der wärmste Tag der Woche tatsächlich heute stattfindet. Bis zu 25 Grad gehen die Temperaturen nach oben. Uns begleiten Wolken und Sonne über den Tagesverlauf im Sendegebiet. Es gibt eine Niederschlagswahrscheinlichkeit, aber wahrscheinlich wird es dann doch nicht regnen. Ein leichter Wind weht aus West-Südwest und morgen sieht es dann schon wieder ganz anders aus. Wind bleibt, er kommt nur diesmal aus westlicher Richtung, genauso wie am Sonntag. Und die Temperaturen fallen am Wochenende runter wieder auf maximal 19 Grad. Und morgen wird es jedenfalls auf jeden Fall regnen. Ja, Sonne ist auch da, aber die Regenwahrscheinlichkeit liegt bei fast 100%. Also haben Sie einen Schirm dabei, kann nichts weiter passieren. Ist natürlich schade an so einem Samstag, wo auch wieder viel los sein wird überall, wo man denn da hingehen kann, wenn man dann im Regen stehen muss. Aber ich denke mal, mehrheitlich wird an große Zelte gedacht worden sein. Sonntag geht der Regen wieder zurück und die Sonne wird etwas mehr. Und so gehen wir dann auch in die nächste Woche. Der Montag wird noch eine Mischung haben aus Sonne, Wolken. Und dann ab Dienstag soll es wieder erheblich wärmer werden. Wir erreichen 25 Grad und mehr im Wochenverlauf und es wird eine sonnige Woche. Aber darum kümmert sich dann, wie bereits diese Woche schon erwähnt, mein Kollege Bernd Vergaber dann nächste Woche hier an dieser Stelle. Wir bleiben am heutigen Tag hängen und schauen jede halbe Stunde nach den Nachrichten, ob es irgendwas sich verändert hat. Achso, vielleicht noch wichtig, die Nachttemperaturen bewegen sich zwischen 11 und 14 Grad. Also zum Schlafen ist es gut, zum draußen länger sitzen bleiben nicht ganz so. Aber man wird eine Lösung finden. Musste man ja immer irgendwie. Das Wetter macht halt, was es will.

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1: Im Studio der Lausitzwelle Marc Buschbeck. Hallo. 32 Schülerinnen und Schüler des Erwin-Strittmatter-Gymnasiums in Spremberg haben im Rahmen des Projekts Stadtentdecker Ideen für die Neugestaltung mehrerer Grünflächen entwickelt. In 8 Teams entstanden Konzepte für die Liebesinsel, den Lassoberg und Flächen im Stadtzentrum. Die Entwürfe wurden bereits öffentlich präsentiert und sind noch bis Ende August im Foyer des Rathauses zu sehen. Der Tier- und Kulturpark Bischofswerda trauert um Braunbär Balu. Das Tier wurde am 12. Januar 2002 im Tierpark geboren und musste nun aufgrund seines deutlich verschlechterten Gesundheitszustands eingeschläfert werden. Laut Tierpark hatte Balu zuletzt kaum noch Lebensqualität und keine Aussicht auf Besserung. Mehr als 2 Jahrzehnte gehörte der Braunbär zum Tierpark und war dort der letzte in Bischofswerda geborene Braunbär. Die Verantwortlichen bedanken sich bei den Tierärzten und Unterstützern, die Balu in seinen letzten Wochen begleitet haben. Wer jetzt noch eine Ausbildung sucht, hat in der Region weiterhin gute Chancen. Nach Angaben der IG Bau sind im Landkreis Bautzen noch 580 Ausbildungsplätze frei, im Landkreis Görlitz 411. Besonders gesucht werden Nachwuchskräfte im Baugewerbe, darunter Dachdecker, Maler und Lackierer. Gleichzeitig haben 74% der Arbeitslosen unter 25-Jährigen im Kreis Bautzen und 76% im Kreis Görlitz keinen Berufsabschluss. Die Gewerkschaft rät deshalb, jetzt direkt bei Betrieben nachzufragen. Auch im Oktober seien noch Einstellungen möglich. Beratung gibt es unter anderem bei der Jugendberufsagentur oder der Arbeitsagentur. Im Boxberger Ortsteil Reichwalde soll im 3. Anlauf ein Dorfladen mit 24-Stunden-Zugang entstehen. Nach 2 gescheiterten Projekten laufen inzwischen die Bauarbeiten im ehemaligen Wirtschaftsgebäude des Ritterguts. Geplant ist laut Medienberichten ein kleiner, automatisierter Laden mit regionalen Produkten und einer Selbstbedienungskasse. Möglich macht den Umbau unter anderem eine Liederförderung von 75.000 Euro. Wenn alles nach Plan läuft, soll der neue Dorfladen am 1. November öffnen und damit die Nahversorgung im rund 480 Einwohner zählenden Ort verbessern.
2: Soweit der Marc mit den Nachrichten aus der Region und ich ergänze.
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2: Genau, bis zu 25 Grad wird es jetzt warm. Ich muss noch mal genau hingucken, weil es ist tatsächlich der wärmste Tag in dieser Woche. Und begleiten tun uns auch Wolken und Sonne bei leichtem Wind aus West-Südwest. Und ja, dazu gibt es weiter gar nichts mehr groß zu sagen. Wir sind das ja schon ein Stück weit gewöhnt aus den letzten 4 Tagen. Nur die Temperatur ist etwas höher.
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2: Die B6 ist zwischen Großharthau und Fischbach vollgesperrt. Hier werden die Straße modernisiert und ein Radweg gebaut. Umleitungen sind ausgeschildert.
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2: Keine Staus, keine Blitzer, keine Unfälle, die uns gemeldet sind. Aktuell kann aber sein, wir wissen das eine oder andere noch nicht. Dafür gibt es die Nummer des Lausitzwelle-Verkehrsdienstes. Die da lautet 03571 425 426. Sie rufen an, schreiben uns eine Nachricht über WhatsApp und wir geben es dann an alle anderen weiter.
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2: 6.35 Uhr hier beim fröhlichen Wecker, Alexander Schkade am Mikrofon und Grundstellung eingenommen zum Frühsport. Links 2, 3, 4, links 2, 3, 4, links 2, 3, 4. Ja, und jetzt können Sie alleine weitermachen, genau.

Wo haben wir es denn? Genau, weil ich habe es verlegt und irgendwie ist es heute durcheinander. Also ich habe schon die Hälfte vergessen zu Hause, aber so ist es eben manchmal am Wochenende oder wenn man sich zu sehr aufs Wochenende freut vielleicht. Ich weiß es nicht. Jedenfalls, es geht jetzt gerade ums kommende Wochenende. Also nicht jetzt, sondern am Sonntag, der morgen übermorgen vor uns liegt, sondern die Woche drauf. Also nächste Woche, das letzte Wochenende quasi im Monat August. Dort wird nämlich die zweite Senfkönigin gekrönt. Wer die Nachfolgerin von Vivien Lenz, wie sie jetzt heißt, wird, bleibt allerdings bis zur Zeremonie ein gut gehütetes Geheimnis. Und die Krönung ist einer der Höhepunkte des Bautzener Altstadtfestivals Wasser, Kunst, Licht vom 28. bis 30. August, also nächste Woche, in der historischen Innenstadt von Bautzen. Und am Samstag um 15.30 Uhr ist es dann soweit. Dann wird Vivien die Erste ihr Zepter weiterreichen und damit ihr zweijähriges Amt als erste Bautzner Senfkönigin beenden. Die Senfkönigin ist offizielle Botschafterin der Stadt und ihres wohl bekanntesten Produkts, des Bautzner Senfs. Bei Festen, Empfängen und Veranstaltungen repräsentiert sie Bautzen, kommt mit Besuchern und Einheimischen ins Gespräch und wirbt für die Besonderheiten der Region. Schon am Sonnabendvormittag werden weitere Hoheiten aus der Region und dem Umland in Bautzen erwartet. Gemeinsam sorgen sie für königlichen Glanz beim Altstadtfest. Passend dazu gehen an diesem Wochenende, also auch nächste Woche, die Bautzner Senfwochen zu Ende. Auf den Speisekarten stehen unter anderem hier Senfcocktails, Bautzner Senffleisch, Senfbraten oder Senfeier, also alles mit Senf. Wer sich zum Abschluss noch einmal durch die scharfen Spezialitäten probieren möchte, sollte sich rechtzeitig einen Tisch sichern. Nur ein kleiner Tipp am Rande. Und vielleicht gibt es beim Altstadtfest nächste Woche nicht nur kulinarische Begegnungen mit Bautzen und seinem bekanntesten Produkt, sondern auch die erste Begegnung mit der nun dann neuen Senfkönigin. Gucken wir mal, oder?

Freitag ist, das haben wir schon festgestellt, und dazu ist es noch der letzte Freitag im Monat. Und das heißt, vorgestellt und veröffentlicht an dieser Stelle das Format, in dem meine Kollegin Janine Bauer unterwegs ist, Künstler und Talente in unserer Region zu entdecken, mit ihnen zu sprechen und sie für sie hör-, seh- und erlebbar zu machen. Heute wird es hip-hoppig. Kann man das so sagen? Ich glaube schon. Janines neueste Entdeckung heißt Misomaniac. Wer das ist und was Janine noch so herausgefunden hat, da hören wir jetzt mal rein.

0: Weißwasser, Boom Bap und jede Menge Heimatliebe. Bei Misium Maniac gehört all das zusammen. Die beiden Rapper aus der Lausitz machen Musik, die nicht versucht, einem Trend hinterherzulaufen, sondern vor allem eines sein soll: authentisch. Ihre Heimat spielt dabei eine ziemlich große Rolle. Wer die beiden noch nicht kennt und nur einen Song hören dürfte, welcher wäre der perfekte Einstieg in die Welt von Misium Maniac?
1: Auf jeden Fall die ESW-Songs. Entweder 0243 oder Kohlerevier, würde ich jetzt sagen.
2: Also ich würde entweder auch Kohlerevier sagen.

0: vorher Musik gemacht hat und schon eine ganze Weile länger Musik macht als ich. Und da hat er mich so ein bisschen an die Hand genommen anfangs und mir viel beigebracht. Mir hat viel Geduld gezeigt, mich viel unterstützt. Und mittlerweile ist es so ein, ja, ich würde sagen, beinahe 50-50-Job, was zumindest das meiste angeht. Richard schneidet noch viel nach unseren Aufnahmen, aber jeder schreibt seine eigenen Texte.
1: Genau, ja. Also ich mache jetzt die meiste Studioarbeit, oder nicht jetzt, eigentlich schon immer die Studioarbeit. Ich sitze dann auch oft da und höre Beats, schicke ihnen das rüber und sage ihnen, was ich für eine Idee habe. Habe meistens schon irgendwie so ein Konstrukt fertig. Wir haben so den ähnlichen Geschmack oder dieselbe Vorstellung, deswegen ist das dann eigentlich immer sehr schnell fertig, sobald einer mit einer Idee um die Ecke kommt.
2: Das ist für die Null, für alle, die nichts haben.
3: Und genau dieser gemeinsame Geschmack hört sich vor allem nach einer Richtung an. Klassischer Rap, druckvolle Beats und ein Sound, der deutlich an die goldene Zeit des Hip-Hop erinnert. In einer Zeit, in der sich Musik durch TikTok, Trap und kurze Trends ständig verändert, ist das fast schon eine bewusste Gegenbewegung. Warum bleibt ihr trotzdem eurem Stil treu?
0: Ich möchte halt einfach gerne die Musik machen, die ich auch selber hören würde. Also ich möchte Musik machen, die ich mag und mich nicht verstellen. Ich bin mit Boom Bap aufgewachsen, ich bin mit Oldschool Rap aufgewachsen und ja, das hat mein persönliches Verständnis von Musik einfach geprägt und ich könnte jetzt nicht irgendwie anfangen auf Trap Beats zu rappen oder diesen Techno Rap machen, nur weil das gerade irgendwie der Film ist, den die Leute fahren oder weil das gerade modern ist. Ich bin eher so der Typ, der es mag, sich selbst dann treu zu bleiben.
1: Ja, wir haben auch schon andere Sachen ausprobiert, aber irgendwie merkt man dann, dass es halt nicht das Richtige ist, dass man das nicht fühlt und sich verstellen müsste. Und wir wollen halt einfach nur die Musik machen, die wir auch selber ja, verkörpern können und dahinter stehen können.
3: Zwei Jungs, eine Stadt und ein Sound, der ganz bewusst seinen eigenen Weg geht. Misomaniac zeigen, dass Rap aus Weißwasser nicht zwangsläufig davon erzählen muss, wegzukommen, sondern genauso gut davon, warum man bleiben will. Und vielleicht ist genau das ihre ganz persönliche Liebeserklärung an die Lausitz.
4: Danke, Janine. Und nun wissen wir Bescheid. Und wenn Sie den Beitrag dazu in Ton und Bild sehen möchten, dann stöbern Sie doch mal rum auf unserem YouTube-Kanal oder auf unserer Webseite lausitzwelle.de. Viel Spaß dabei und auch mit dem Titel, den ich jetzt noch für Sie habe. Hier ist Misomaniac mit Kohlerevier.

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1: In der Redaktion Gisela Hoff. China steht auch im ersten Halbjahr 2026 an der Spitze der deutschen Handelspartner. Der Außenhandel mit der Volksrepublik erreichte von Januar bis Juni ein Volumen von rund 126 Milliarden Euro. Damit lag China knapp vor den USA mit fast 124 Milliarden Euro. Auf Platz 3 folgten die Niederlande mit rund 109 Milliarden Euro. Rumänien hat nach eigenen Angaben eine gefährliche Drohne im Schwarzen Meer abgefangen und zerstört. Ein F-16-Kampfjet habe das unbemannte Wasserfahrzeug nahe dem Gasfeld Neptun Deep getroffen, teilte das Verteidigungsministerium mit. Die Drohne soll mit Sprengstoff beladen gewesen sein. Nach Angaben der rumänischen Regierung stammte sie nicht aus der Ukraine. Nach seiner öffentlich bekannt gegebenen Spende von 10.000 Euro an die AfD und deutlicher Kritik an der Union wird gegen den CDU-Politiker Bernd Prange ein Ausschlussverfahren diskutiert. Der Bürgermeister der Gemeinde Altmärkische Höhe kündigte außerdem an, bei der Landtagswahl am 6. September ebenfalls für die Partei zu stimmen. Prange fordert unter anderem ein Ende der Abgrenzung zur AfD und kritisiert den aus seiner Sicht zu weit nach links gerückten Kurs der CDU. Für viele junge Menschen ist die Ausbildung mit erheblichen Belastungen verbunden. Eine Befragung von mehr als 13.000 Auszubildenden zeigt, dass sich etwa die Hälfte psychisch belastet fühlt. Als Gründe werden vor allem hoher Leistungs- und Zeitdruck sowie große Verantwortung und fehlendes Personal im Betrieb genannt. Auch die finanzielle Situation bereitet vielen Sorgen. Knapp die Hälfte fühlt sich dadurch belastet. 35% nennen ihre Wohnsituation. Rund 65% kommen mit ihrer Ausbildungsvergütung nur schwer oder gar nicht allein über die Runden. Fast ein Drittel ist deshalb auf Unterstützung der Eltern angewiesen. Etwa jeder Achte hat zusätzlich einen Nebenjob. Im Iran ist erneut ein Todesurteil im Zusammenhang mit den Protesten vom Januar vollstreckt worden. Nach Angaben der Justiz wurde der Mann bereits hingerichtet. Er gehörte zu einer Gruppe von 14 Verurteilten, denen die Behörden die Tötung von 4 Polizisten während der Unruhen vorwerfen. Der Fall ist international umstritten. Bereits Ende Juli waren 2 weitere Männer öffentlich hingerichtet worden.
2: Soweit die Nachrichten. Und was fehlt noch? Der regionale Service natürlich. Zum Beispiel
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2: Genau. Es wird ein schöner Freitag. Hier kommt auch gerade die Sonne rum in Hoyerswerda und die bleibt uns auch über den Tag erhalten. Andererseits werden auch die Wolken diesen Tag begleiten. Das Ganze bei Temperaturen bis zu 25 Grad und vielleicht im Wind aus West-Südwest.
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2: Wegen der Erneuerung ist die Hauptstraße in Lichtenberg vom Ortseingang bis zum Abzweig Pulsnitzer Straße voll gesperrt. Die Umleitung erfolgt über Pulsnitz.
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2: Staus, Blitzer, Unfälle, andere Ungereimtheiten im Straßenverkehr. Sie können es uns mitteilen unter 03571 425 426, die Nummer des Lausitzwelle Verkehrsdienstes, wo wir derlei Meldungen gerne entgegennehmen und diese dann an alle anderen weitergeben.
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2: Ja, dann auch schon wieder eine Stunde weg hat. Es ist 7:03. Schön, dass Sie dabei sind. Am Mikrofon begleitet Sie Alexander Schade. Und ich sage herzlich guten Morgen.

0: Ja, ganz geschmeidig. Ja, da Sophie B. Hawkins. Genau, und damit haben wir es 7:12 und die Richtung wechselt kurz.
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0: Genau, herzlich willkommen zur Strickgruppe. Könnte es heißen, heute Nachmittag ab 15 Uhr im Rahmen des Nachbarschaftshilfevereins, wenn Sie denn Interesse haben. Im Grünen Hain findet das Ganze statt. Da trifft sich nämlich besagte Strickgruppe. So, ansonsten sieht's drüber aus. Ja, was haben wir? Wir haben den letzten Freitag im Monat und das ist nicht der erste und nicht der dritte. Also ist heute kein Fototreff. Oh, genau. Aber was auf jeden Fall klappt, ist die Cafeteria. Die offene Cafeteria im Mehrgenerationenhaus Südtreff. Die hat heute geöffnet zwischen 9 und 16 Uhr. Und ich kann es nicht oft genug sagen, wenn Sie die Angebote mal im Überblick haben wollen, die der NHV, Nachbarschaftshilfeverein, im Angebot hat, dann ganz einfach mal auf der Internetseite vorbeischauen, die da lautet www.nhv-hy.de. Da sind auch zu allem, was da stattfindet, sicherlich die eine oder andere Erklärung noch dabei. Ist dabei, nicht sind dabei. So, sind Erklärungen dabei. Das wäre richtig. Ja, und Schildtag heißt es im Ossi in Hoyerswerda. Das offene Hausangebot findet statt, die Kleidertauschbörse auch. Und ganz chillig darf ab 16 Uhr gemalt werden, mit dem Malkurs nämlich. Ja, ansonsten gehen wir so langsam in Richtung Wochenende. Da wird wieder morgen der Samstag der fröhliche Wecker vollgepackt sein mit Angeboten, was Sie denn dann Samstag und Sonntag erleben können. Wenn ich ein Highlight finde, dann was jetzt schon erwähnenswert ist, also auf jeden Fall alles, aber man kann nicht alles auf einmal sagen, dann reiche ich es noch nach. Sie wissen ja, alles, was Sie tun, sollte Spaß machen und das wünsche ich Ihnen auch so. Genauso wie mir das hier Spaß macht, hier Sie zu begleiten in den Tag. An diesem Freitag in einer Minute ist es 7:45 und in wenigen Minuten ist dann schon wieder der zweite Teil angesagt. Herr Schröder, ich habe mit ihm telefoniert. Er tritt auf am 4.9. in der Messehalle Löbau. Der Lehrer unseres Vertrauens, der von der Bühne aus unterrichtet seit einiger Zeit im komödiantischen Sinne. Ja, gleich das Interview in wenigen Minuten.

0: Herr Schröder ist zu Gast in Löbau in der Messehalle. Der Lehrer und Comedian, der sein Klassenzimmer auf die Bühne verlegt hat und am 4.9. auf die in Löbau. Grund genug, um einiges über ihn zu erfahren und genau deshalb habe ich mit ihm im Vorfeld telefoniert. Was dabei rauskam und was hinter Herrn Schröder steckt, das haben wir gestern bereits hören können. Und heute geht's hier im Teil 2 darum, was der Inhalt seines Programms ist, was die Gäste erleben werden. Und ich habe Herrn Schröder auch die Frage gestellt, haben Sie selbst eigentlich Vorbilder in Sachen Comedy?
1: Also ich liebe Olaf Schubert, ja, wenn wir da, das ist einfach so, also Olaf Schubert ist, war schon immer, also da war ich ja noch jung und hab mir den angeschaut, diese Wortakrobatik.
2: Ne? Das Wort fiel mir auch gerade ein, genau.
1: Ja, und das ist eben, ich habe mir jetzt gerade erst nochmal so Clips angeschaut, schon Olaf Schubert. Man denkt permanent, jetzt stolpert er. Also dieser Satz, der geht nicht zu Ende, den kriegt er nicht zu Ende. Ja. Ja, oder diese Wortakrobatik hier, da fällt er vom Trapez. Aber nein, doch nicht. Weil das ist faszinierend, dass er, das kommt so stolpernd drüber und es ist eben aber komplett gelernt, also es ist komplett gekonnt, ne? und künstlerisch vollendet. Also es ist kein Scheitern, es kommt nur so scheiternd daher. Mhm. Und das ist natürlich eine große Kunst.
2: Schön, jetzt bringt mich das zu der Frage, Sie, also muss ich das Kompliment auch mal aussprechen, Sie wirken auf der Bühne sehr souverän, aber gibt es irgendwas, was Sie im Alltag völlig aus der Fassung und ganz schnell aus der Fassung bringen kann?
1: Definitiv, also ganz, ganz viele Dinge, wie zum Beispiel, also einfach also so angerufen werden, angerufen werden oder selber zu telefonieren, also beim Amt anrufen, und da bin ich nur am Stottern. Also ich kann das nicht, ich kann nicht, also diese Telefonphobie, ne, in irgendeiner Hotline abwarten und dann genau das so sagen, wie man sich vorgenommen hatte. Keine Ahnung, irgendwo einen Tisch reservieren sogar schon. Ne? Also ich habe so eine.
2: Aber wir führen jetzt gerade ein sehr entspanntes Telefongespräch. Also jetzt kann dieser Moment nicht eingetreten sein.
1: Ja, vielleicht kurz vorher da, also ganz kurz vorher denke ich so, ja. Gott, was ist, wenn ich hier das nicht weiß und wenn mich diese Frage, dann, wenn ich da keine gute Antwort zu weiß und so, das ist permanent da. Also auch in gewisser Weise ein permanentes Lampenfieber auch. Ne?
2: Da setze ich jetzt noch einen drauf, 4.9. in Löbau, ja. Herr Schröder.
1: Genau.
2: Was erwartet das Publikum? Wie heißt das aktuelle Programm und was steckt dahinter?
1: Der Rest ist Hausaufgabe, also heißt das Programm. Und wir erforschen gemeinsam alle Untiefen des schulischen Lebens über die Erlebnisse vor allem der Schüler. Die stehen natürlich irgendwie im Vordergrund. Wir haben die Schüler, wir erleben die Schüler heutzutage das Schulleben. Wie haben wir selber das Schulleben erlebt? Wie verändert sich das Schulleben? Wie lebt es sich mit Social Media, mit dem größten, wie soll ich sagen, mit der größten Herausforderung, der wir uns zu stellen haben, ja, die digitale Welt, die uns alle irgendwie verrückt macht im Alltag. Wie können wir dem überhaupt pädagogisch was entgegensetzen? Die Herausforderung dieser digitalen Realität, auch mit künstlicher Intelligenz, was ist die Rolle des Lehrers überhaupt noch, wenn du das Wissen in der Hosentasche hast? Wenn du mit einem Klick dir alles erklären kannst, wofür du früher lange lesen und arbeiten musstest, ja, einen Text zusammenzufassen, selber schwitzend vorm weißen Papier sitzt, und das kriegst du mit einem Klick, kriegst du jede Form der Zusammenfassung, alle Erklärungen und so weiter. Was ist dann noch Unterricht? Was ist dann noch Bildung? Was ist dann noch Wissen, wenn man das eben alles so digital parat hat? Und das sind alles Sachen, die wir beleuchten und anschauen und vielleicht auch so ein bisschen erleben. Es ist eben ein spontaner Abend. Ne? Also ich habe natürlich meine Sachen im Hinterkopf, aber erstmal freue ich mich auf das, was im Saal passiert.
2: Macht auf jeden Fall neugierig. Worauf freuen Sie sich ganz besonders?
1: Also ich freue mich auf die Leute, die ich sehe. Ich freue mich immer auf verschiedene Bundesländer. Ne? Sachsen hat ja noch ein sehr gesundes Schulwesen. Ne? Von den 16 Bundesländern eines, was ich nicht verstecken muss. Ich freue mich auf das eine oder andere Cholerikum, was mich besucht, also die Lehrerschaft. Ich freue mich wahnsinnig auf Schüler und wenn die sich melden und wenn die einfach sagen, was sie am nächsten Morgen in der ersten, zweiten Stunde für Unterricht haben und ob sie sich darüber freuen, mit welchem Gefühl sie da hingehen, was da gerade unterrichtet wird und ob sie auf Klassenfahrt waren und so weiter und so weiter. Das sind letztlich die Kleinigkeiten im Leben, die wir uns einfach mit Freude und Neugierde anschauen.
0: So, also jetzt wissen Sie Bescheid und ich auch. 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Und nur noch einmal zu Herrn Schröder selbst, eine Art Zusammenfassung zum Thema Schule und Bildungsauftrag als Comedian.
1: Schule ist immer hochaktuell. Es ist niemals langweilig. Das ist das Spannende an Schule. Mhm. Und deshalb vermisse ich es natürlich auch. Deshalb will ich auch immer irgendwie da sein und reinschnuppern, sage ich mal so.
2: Also immer noch den Ursprung mit im Auge behalten und im Ohr. Und dann macht das Sinn. Also ich fasse es mal zusammen. Herr Schröder, der Mann, der Lehrer, der auf humoristische Weise den Bildungsauftrag erfüllt und gerne mit der Vielzahl von Leuten zu tun hat. Also die Mischung macht's aus am Ende. Und so lernen alle was dazu. Und somit wünsche ich auch für die Auftritte hier in Sachsen einen wunderbaren Erfolg, einen sensationellen Erfolg. Ja, viel, viel Spaß. Viel, viel Leute, die da kommen und das nicht nur interessant finden, sondern auch weitertragen. Und möchte mich an dieser Stelle auch für das Gespräch bedanken.
1: Ich danke Ihnen, dass Sie die Zeit sich genommen haben. Danke.

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1: Im Studio der Lausitzwelle Marc Buschbeck. Hallo. 32 Schülerinnen und Schüler des Erwin-Strittmatter-Gymnasiums in Spremberg haben im Rahmen des Projekts Stadtentdecker Ideen für die Neugestaltung mehrerer Grünflächen entwickelt. In 8 Teams entstanden Konzepte für die Liebesinsel, den Lassoberg und Flächen im Stadtzentrum. Die Entwürfe wurden bereits öffentlich präsentiert und sind noch bis Ende August im Foyer des Rathauses zu sehen. Der Tier- und Kulturpark Bischofswerda trauert um Braunbär Balu. Das Tier wurde am 12. Januar 2002 im Tierpark geboren und musste nun aufgrund seines deutlich verschlechterten Gesundheitszustands eingeschläfert werden. Laut Tierpark hatte Balu zuletzt kaum noch Lebensqualität und keine Aussicht auf Besserung. Mehr als 2 Jahrzehnte gehörte der Braunbär zum Tierpark und war dort der letzte in Bischofswerda geborene Braunbär. Die Verantwortlichen bedanken sich bei den Tierärzten und Unterstützern, die Balu in seinen letzten Wochen begleitet haben. Wer jetzt noch eine Ausbildung sucht, hat in der Region weiterhin gute Chancen. Nach Angaben der IG Bau sind im Landkreis Bautzen noch 580 Ausbildungsplätze frei, im Landkreis Görlitz 411. Besonders gesucht werden Nachwuchskräfte im Baugewerbe, darunter Dachdecker, Maler und Lackierer. Gleichzeitig haben 74% der Arbeitslosen unter 25-Jährigen im Kreis Bautzen und 76% im Kreis Görlitz keinen Berufsabschluss. Die Gewerkschaft rät deshalb, jetzt direkt bei Betrieben nachzufragen. Auch im Oktober seien noch Einstellungen möglich. Beratung gibt es unter anderem bei der Jugendberufsagentur oder der Arbeitsagentur. Im Boxberger Ortsteil Reichwalde soll im dritten Anlauf ein Dorfladen mit 24-Stunden-Zugang entstehen. Nach 2 gescheiterten Projekten laufen inzwischen die Bauarbeiten im ehemaligen Wirtschaftsgebäude des Ritterguts. Geplant ist laut Medienberichten ein kleiner, automatisierter Laden mit regionalen Produkten und einer Selbstbedienungskasse. Möglich macht den Umbau unter anderem eine Leaderförderung von 75.000 Euro. Wenn alles nach Plan läuft, soll der neue Dorfladen am 1. November öffnen und damit die Nahversorgung im rund 480 Einwohner zählenden Ort verbessern.
2: Die Liederförderung. Ja, man kauft sich Notenblatt und dann kann man die Lieder fördern. Gut, anderes Thema. Genau, und das danke an den Marc für die Nachrichten aus der Region. Und wir machen jetzt, sofern ich das hier jetzt gerade mal weiß, wo das ist, genau.
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2: Das machen wir. Wo ist das Wetter? Vom Fenster natürlich. Und es sieht schön aus. Es wird ein schöner Freitag, also hier scheint die Sonne in Hoyerswerda bei derzeitigen Temperaturen von 16 Grad. Und da geht es noch ein ganzes Stück nach oben. 25 Grad ist der Spitzenwert, den wir heute erreichen sollen. Wir uns begleiten Sonne und Wolken und blauer Himmel und ein leichter Wind aus West-Südwest. Also schöner Freitag, so kurz vorm Wochenende.
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2: Die Straße zwischen Roland und Schwarzbach ist voll gesperrt. Sie erfährt eine Sanierung und die Brücke über den Grenzgraben Roland-Hermsdorf wird durch eine neue ersetzt. Die Umleitung geht über Grünewald.
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2: 03571-425-426, die Nummer, die Sie gern wählen, wenn Sie uns Staus, Blitzer, Unfälle oder andere Ungereimtheiten im Straßenverkehr mitteilen möchten. Das geht klassisch per Telefon oder alternativ als Sprach- oder Textnachricht über WhatsApp.
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2: Ja, 3 Minuten nach 7:30, hier ist der fröhliche Wecker vom Freitag und da kann man schon mal in Richtung Wochenende fragen, darf ich bitten? Ja, und ich sag guten Morgen ganz nebenbei.

0: Candence, Clearwater, Revival, endlich habe ich es mir mal gemerkt. CCR, genau, Bad Moon Rising. Und damit haben wir 10 Minuten nach 7:30 und wir schauen mal, ja, wo schauen wir denn hin? Genau, auf die Harmonie zwischen Körper, Geist und Seele mit dem Wetter, nämlich das sogenannte
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0: Genau. So, und manchmal denke ich, dass die Redaktion, die das zusammenbringt, auch immer nicht jeden Tag Lust hat, weil irgendwie lesen sich die Texte ähnlich. Kann aber daran liegen, dass das Wetter auch ähnlich ist. Wie heißt es heute? Bei empfindlichen Personen kann es vereinzelt zu Kopfschmerzen kommen. Auch Müdigkeit und Abgeschlagenheit sind möglich. Generell kann angemessene Bewegung eine Linderung der Beeinträchtigungen bewirken. Jawohl, leider reicht Bewegung nicht aus, um gegen Pollenallergie zu Rate zu ziehen, aber wir können nicht darauf hinweisen. Also heute fliegen Gräserpollen in geringer Konzentration durch die Luft. Die Belastung durch Beifußpollen und Ambrosia erreicht ein mittleres Niveau. Allergische Personen müssen teilweise mit Beschwerden rechnen. Ja, so sieht's aus. Das Bio-Wetter in aller Kürze. Das war's. Und der Tipp noch dazu von mir, eben wie jeden Tag aufs Neue. Bleiben Sie gesund, passen Sie auf sich auf. Das ist das Allerwichtigste. Der Rest ergibt sich dann schon.

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1: 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Die britisch-amerikanische Band Fleetwood Mac, die mit Easy Listening Melodien und einer bis heute einzigartigen Rhythmussektion weltberühmt wurde, verwandelte zwei ganze Jahrzehnte.

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1: In der Redaktion Gisela Hoff. China steht auch im ersten Halbjahr 2026 an der Spitze der deutschen Handelspartner. Der Außenhandel mit der Volksrepublik erreichte von Januar bis Juni ein Volumen von rund 126 Milliarden Euro. Damit lag China knapp vor den USA mit fast 124 Milliarden Euro. Auf Platz 3 folgten die Niederlande mit rund 109 Milliarden Euro. Rumänien hat nach eigenen Angaben eine gefährliche Drohne im Schwarzen Meer abgefangen und zerstört. Ein F-16-Kampfjet habe das unbemannte Wasserfahrzeug nahe dem Gasfeld Neptun Deep getroffen, teilte das Verteidigungsministerium mit. Die Drohne soll mit Sprengstoff beladen gewesen sein. Nach Angaben der rumänischen Regierung stammte sie nicht aus der Ukraine. Nach seiner öffentlich bekannt gegebenen Spende von 10.000 Euro an die AfD und deutlicher Kritik an der Union wird gegen den CDU-Politiker Bernd Prange ein Ausschlussverfahren diskutiert. Der Bürgermeister der Gemeinde Altmärkische Höhe kündigte außerdem an, bei der Landtagswahl am 6. September ebenfalls für die Partei zu stimmen. Prange fordert unter anderem ein Ende der Abgrenzung zur AfD und kritisiert den aus seiner Sicht zu weit nach links gerückten Kurs der CDU. Für viele junge Menschen ist die Ausbildung mit erheblichen Belastungen verbunden. Eine Befragung von mehr als 13.000 Auszubildenden zeigt, dass sich etwa die Hälfte psychisch belastet fühlt. Als Gründe werden vor allem hoher Leistungs- und Zeitdruck sowie große Verantwortung und fehlendes Personal im Betrieb genannt. Auch die finanzielle Situation bereitet vielen Sorgen. Knapp die Hälfte fühlt sich dadurch belastet. 35% nennen ihre Wohnsituation. Rund 65% kommen mit ihrer Ausbildungsvergütung nur schwer oder gar nicht allein über die Runden. Fast ein Drittel ist deshalb auf Unterstützung der Eltern angewiesen. Etwa jeder Achte hat zusätzlich einen Nebenjob. Im Iran ist erneut ein Todesurteil im Zusammenhang mit den Protesten vom Januar vollstreckt worden. Nach Angaben der Justiz wurde der Mann bereits hingerichtet. Er gehörte zu einer Gruppe von 14 Verurteilten, denen die Behörden die Tötung von 4 Polizisten während der Unruhen vorwerfen. Der Fall ist international umstritten. Bereits Ende Juli waren 2 weitere Männer öffentlich hingerichtet worden.
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2: Der Sommer kehrt zurück. Bis zu 25 Grad geht die Temperatur heute nach oben. So sagen die Wetterfrösche. Und begleitet wird das Ganze durch Wolken hier und da und vor allem durch Sonne wie in Hoyerswerda. Und der Himmel wird blauer und blauer, je mehr der Tag voranschreitet. Ja, schöner Freitag kann man dazu nur sagen. Und ein leichter Wind weht aus West-Südwest.
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2: In Königswartha ist die Straße zwischen dem Stellwerk und dem Gewerbegebiet Muna gesperrt. Auch sie und die Kreuzungen werden erneuert. Umfahrungen sind eingerichtet. Also nicht die Muna wird erneuert.
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2: Ach ja, mein Entschuldigung. Ja, man hat mich gerade beschäftigt. Genau. So, Staus, Blitzer, Unfälle. Dafür gibt es eine Nummer. Und das ist die Nummer des Lautestelle Verkehrsdienstes. Wie dieser lautet: 03571 425 426. Und das ist ganz einfach. Wenn Sie irgendwas entdecken, was ungereimt im Straßenverkehr stattfindet, dann rufen Sie an, sagen uns Bescheid. Und wir geben es an alle anderen weiter.
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2: Halbzeit hier, 5 Minuten nach um 8 haben wir's. Und ja, weil ich gerade gesagt habe, ich habe gerade nachgedacht, so gegrübelt. Ich wäre gern im Club der Millionäre. Nee, muss nicht unbedingt sein, aber Udo wäre es gern gewesen. Und er hat sogar ein Lied drüber gemacht. Guten Morgen am Mikrofon, sagt übrigens Alexander Schade noch.

0: Jawohl, damit ist es 7:45 oder 9:03, je nachdem, von welcher Seite Sie das gerne betrachten mögen. Auf alle Fälle sind wir jetzt bei einer Betrachtung, und zwar der Betrachtung in die Sterne und wie Ihnen denn diese heute stehen. Hier ist das Horoskop für den heutigen 21. August.
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2: Widder. Ihre Umgebung nimmt Sie heute gehörig in Anspruch. Auch wenn Ihnen die Abwechslung zunächst gefällt, sollten Sie rechtzeitig die Bremse ziehen.
1: Stier.
2: Der Wirbel der vergangenen Tage lässt allmählich nach. Darüber kann sich der Stier freuen. Sein Privatleben ist nämlich in der letzten Zeit etwas zu kurz gekommen.
1: Zwillinge.
2: Bei Ihnen liegen heute Auseinandersetzungen in der Luft. Lassen Sie sich nicht darauf ein, Sie könnten schnell den Kürzeren ziehen.
1: Krebs.
2: Bevor der Krebs ein neues Projekt in Angriff nimmt, sollte er sich noch etwas Zeit lassen. Am besten, er nutzt das Wochenende, um nochmal genau darüber nachzudenken.
1: Löwe.
2: Es geht etwas vor und Sie wissen nicht genau was. Werden Sie nicht gleich misstrauisch. Die Informationen, die Sie brauchen, bekommen Sie noch.
1: Jungfrau.
2: Wenn Sie auf Taten statt auf Worte achtet, ist die Jungfrau gut beraten. Eine unübersichtliche Situation bekommt sie mit eiserner Disziplin in den Griff.
1: Waage.
2: Trotz aller Begeisterung dürfen Sie die Sorgfalt nicht außer Acht lassen. Alles, was mit Ihrer Karriere zu tun hat, sollten Sie sich schriftlich geben lassen.
1: Skorpion.
2: Auf Vorteile kann der Skorpion hoffen. Seine offene und aufgeschlossene Art hilft ihm dabei. Noch heute sollte er undurchsichtigen Dingen auf den Grund gehen.
1: Schütze.
2: Ihre Stimmung könnte heute leicht getrübt sein. Unternehmen Sie etwas, das Sie wieder in Schwung bringt. Der Start ins Wochenende ist wie gemacht dafür.
1: Steinbock.
2: Gute Möglichkeiten kommen auf den Steinbock zu. Ganz gelassen kann er zusehen, wie sich andere nach vorn drängeln. Seinem Erfolg wird das nicht schaden.
1: Wassermann.
2: Wenn Sie zu viel verlangen, werden Sie unter Umständen Ihr blaues Wunder erleben. Orientieren Sie sich am Machbaren und nicht am Möglichen.
1: Fische.
2: Je höher die Fische hinaus wollen, umso mehr müssen sie zupacken. Wenn sie im Beruf weiterkommen wollen, dürfen sie sich auch am Freitag nicht vor der Arbeit drücken.

Polizei, ja. Polizei kommt jetzt um, ja, wir haben es noch knapp 8 Minuten bis 8:30 und da schauen wir mal auf die Meldungen, die wir da so vorliegen haben. In der Nacht zum Mittwoch sind Langfinger auf der Hörswerder Straße im Ortsteil Kleinwelka bei Bautzen am Werk gewesen. Unbekannte Täter drangen gewaltsam in einen geparkten PKW ein und entwendeten dabei offenbar Bargeld in Höhe von knapp 100 Euro. Im Anschluss versuchten die Diebe, in einen nahegelegenen Imbiss einzubrechen. Der Sachschaden belief sich hier auf etwa 500 Euro. Okay, nicht, dass das der Dönerladen ist, sei ein Kleinwelka. Langfinger sind in der Nacht zum Mittwoch in Bautzen ebenso aktiv gewesen und doch leer ausgegangen. Die Unbekannten versuchten gewaltsam in einen an der Teichnitzer Straße geparkten Wohnanhänger einzudringen. Erfolglos zogen die Diebe von dannen, richteten aber einen Sachschaden in Höhe von rund 12.000 Euro an. Ja, das ist natürlich gewaltig. Und einen habe ich noch. Zu einem Auffahranfall mit 3 beteiligten Fahrzeugen ist es am Mittwochvormittag in Hoyerswerda gekommen. Ein 36-Jähriger war mit seinem LKW auf der Elsterstraße unterwegs und musste auf Höhe der Einmündung am Haag verkehrsbedingt halten. Das Manöver übersah offenbar eine 38-jährige Fortlenkerin hinter ihm und fuhr auf den Brummi auf. Und darauf ein 65-jähriger VW-Fahrer hat es auch nicht ganz gleich gemerkt und konnte nicht mehr rechtzeitig bremsen und kollidierte wiederum mit dem Ford. Ein 7-jähriges Mädchen im Ford wurde leicht verletzt, vor Ort von Rettungskräften behandelt. Der Sachschaden beläuft sich auf rund 7.000 Euro. Das in aller Kürze in Text und Text und Bild, wissen Sie ja, schalten Sie heute Abend einfach ein. 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
1: Im Studio der Lausitzwelle Marc Buschbeck. Hallo. 32 Schülerinnen und Schüler des Erwin-Strittmatter-Gymnasiums in Spremberg haben im Rahmen des Projekts Stadtentdecker Ideen für die Neugestaltung mehrerer Grünflächen entwickelt. In 8 Teams entstanden Konzepte für die Liebesinsel, den Lassoberg und Flächen im Stadtzentrum. Die Entwürfe wurden bereits öffentlich präsentiert und sind noch bis Ende August im Foyer des Rathauses zu sehen. Der Tier- und Kulturpark Bischofswerda trauert um Braunbär Balu. Das Tier wurde am 12. Januar 2002 im Tierpark geboren und musste nun aufgrund seines deutlich verschlechterten Gesundheitszustands eingeschläfert werden. Laut Tierpark hatte Balu zuletzt kaum noch Lebensqualität und keine Aussicht auf Besserung. Mehr als 2 Jahrzehnte gehörte der Braunbär zum Tierpark und war dort der letzte in Bischofswerda geborene Braunbär. Die Verantwortlichen bedanken sich bei den Tierärzten und Unterstützern, die Balu in seinen letzten Wochen begleitet haben. Wer jetzt noch eine Ausbildung sucht, hat in der Region weiterhin gute Chancen. Nach Angaben der IG Bau sind im Landkreis Bautzen noch 580 Ausbildungsplätze frei, im Landkreis Görlitz 411. Besonders gesucht werden Nachwuchskräfte im Baugewerbe, darunter Dachdecker, Maler und Lackierer. Gleichzeitig haben 74% der Arbeitslosen unter 25-Jährigen im Kreis Bautzen und 76% im Kreis Görlitz keinen Berufsabschluss. Die Gewerkschaft rät deshalb, jetzt direkt bei Betrieben nachzufragen. Auch im Oktober seien noch Einstellungen möglich. Beratung gibt es unter anderem bei der Jugendberufsagentur oder der Arbeitsagentur. Im Boxberger Ortsteil Reichwalde soll im dritten Anlauf ein Dorfladen mit 24-Stunden-Zugang entstehen. Nach 2 gescheiterten Projekten laufen inzwischen die Bauarbeiten im ehemaligen Wirtschaftsgebäude des Ritterguts. Geplant ist laut Medienberichten ein kleiner, automatisierter Laden mit regionalen Produkten und einer Selbstbedienungskasse. Möglich macht den Umbau unter anderem eine Liederförderung von 75.000 Euro. Wenn alles nach Plan läuft, soll der neue Dorfladen am 1. November öffnen und damit die Nahversorgung im rund 480 Einwohner zählenden Ort verbessern.
2: Danke an den Marc für die Nachrichten.
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3: Das mache ich jetzt. Ja, und das macht Spaß, das zu tun, weil anzukündigen, dass es ein schöner Freitag wird, macht natürlich Laune. Und das hebt auch die Laune, so hoffe ich bei Ihnen. 25 Grad ist die Maximaltemperatur, die heute im Angebot ist. Und das Ganze begleitet von Sonne und Wolken und blauem Himmel und einem leichten Wind aus West-Südwest.
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2: Abschnittsweise vollgesperrt ist wegen der Sanierung die Straße zwischen Hähnchen und Kolkwitz. Der Verkehr wird großräumig über Cottbus, Spremberg, Trebkau und Burg umgeleitet.
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2: 035 71 425 426, da rufen Sie uns an. Das ist die Nummer des Lausitzwelle Verkehrsdienstes. Und Sie teilen uns mit, wenn Sie Staus, Blitzer, Unfälle oder andere Ungereimtheiten im Straßenverkehr entdeckt haben. Sie sagen uns Bescheid und wir den anderen.
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2: 4 Minuten nach 8:30 und die Sonne kommt immer mehr hier um die Ecke im Studio. Und ja, ich sagte es ja bereits, wird ein schöner Freitag auf jeden Fall.

Und jetzt heißt es noch einmal herzlichen Glückwunsch. Seit Jahrzehnten engagiert sich Sigmar Hermann mit großer Leidenschaft für das kulturelle und gesellschaftliche Leben in Groß-Dubrau. Als Musiker, Gründungsmitglied der Kapelle Blaue Adria, Organisator und engagierter Helfer hat er Spuren hinterlassen, die weit über seine Heimatgemeinde hinausreichen. Für dieses außergewöhnlich ehrenamtliche Wirken wurde er nun persönlich von Landrat Udo Witschers gewürdigt. Als langjähriger Leiter der Kapelle Blaue Adria prägte er maßgeblich die Entwicklung der Blasmusik in der Gemeinde. Unter seiner Leitung wurden die Groß-Dubrauer Blasmusikanten weit über die Gemeindegrenzen hinaus bekannt und traten unter anderem im Palast der Republik auf. Bis heute ist Sigmar Hermann aktives Mitglied der Kapelle und spielt Trompete und Flügelhorn. Mit seiner Beständigkeit und seinem Engagement ist er insbesondere für die jüngere Generation ein Vorbild. Darüber hinaus leistete Sigmar Hermann als Gründungsmitglied und maßgeblicher Initiator der örtlichen Antennengemeinschaft einen wichtigen Beitrag zur technischen Entwicklung und Versorgung der Gemeinde. Bereits vor der politischen Wende trug er dazu bei, rund 600 Haushalte mit einem Kabelanschluss zu versorgen. Bis heute unterstützt er die Gemeinschaft ehrenamtlich, fährt bei technischen Problemen zu den Nutzern und hilft mit seinem Fachwissen, ohne dafür eine Vergütung zu erhalten. Sigmar Hermann steht damit beispielhaft für eine Generation von Ehrenamtlichen, deren Engagement über Jahrzehnte gewachsen ist und deren Beitrag zum gesellschaftlichen Zusammenhalt häufig erst sichtbar wird, wenn man genauer hinschaut. Die würdigenden Worte des Landrats Udo Witschers lauteten dazu wie folgt: Sein Einsatz und sein Wirken hat die Gemeinde Groß-Dubrau musikalisch und gemeinschaftlich mitgeprägt und verdient unseren ausdrücklichen Dank und unsere Anerkennung.

Oh, fast auf die Sekunde genau, wie ich das wieder gemacht habe. Ja, manchmal klappt es eben dann doch. Ja, so, und zwar sind wir angelangt, 8.45 Uhr, was haben wir da jetzt? Ja, haben Sie richtig geraten, das Wunschbox-Wunschlied liegt auf. Und heute eine Meldung von Carmen und Rico. Ja, sie waren nämlich hier zelten, irgendwo unterwegs oder beziehungsweise, oder campen, ja. Sie haben uns beim Campen gesucht und gefunden. Das heißt, sie haben wahrscheinlich Sendersuchlauf eingestellt oder so stelle ich mir das gerade vor. Und haben uns gefunden und hören nun gern immer wieder mal rein. Auch zu Hause sind wir inzwischen im Radio präsent. Wo auch immer das zu Hause ist, das steht hier leider nicht dabei. Und mit der Musik kommen teilweise schöne Erinnerungen, so schreiben sie. Und da kam die Idee, könntet ihr das mal spielen? Eine regionale Band, die es so in der Konstellation oder überhaupt leider nicht mehr gibt. Aber Musik überlebt ja die Zeiten, wenn sie gut ist. Und dann kann man das auch immer wieder mal hören. Und das eben heute auch bei uns. Und somit machen wir das natürlich auch. Mit lieben Grüßen an Carmen und Rico, auch für die Empfehlung, da mal in eine regionale Band reinzuhören, die es nicht mehr gibt, die ich zum Beispiel nicht kenne, aber die ja aus dem Umfeld hier in Hoyerswerda kommt. Und das ist immer für uns interessant, vor allen Dingen auch für unsere Janine. Aber ja, erstmal das Lied. Vielen Dank, liebe Grüße und hier ist Klartext und das Leben ist bunt.

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1: Im Studio Gisela Hoff. Die Staatsverschuldung der USA hat eine neue historische Marke erreicht. Nach Angaben des US-Finanzministeriums überstiegen die Verbindlichkeiten erstmals 40 Billionen Dollar. Zuletzt belief sich der Schuldenstand auf umgerechnet etwa 34,3 Billionen Euro. Innerhalb eines Jahres wuchs der Schuldenberg damit um fast 3 Billionen Dollar. China steht auch im ersten Halbjahr 2026 an der Spitze der deutschen Handelspartner. Der Außenhandel mit der Volksrepublik erreichte von Januar bis Juni ein Volumen von rund 126 Milliarden Euro. Damit lag China knapp vor den USA mit fast 124 Milliarden Euro. Auf Platz 3 folgten die Niederlande mit rund 109 Milliarden Euro. Rumänien hat nach eigenen Angaben eine gefährliche Drohne im Schwarzen Meer abgefangen und zerstört. Ein F-16-Kampfjet habe das unbemannte Wasserfahrzeug nahe dem Gasfeld Neptun Deep getroffen, teilte das Verteidigungsministerium mit. Die Drohne soll mit Sprengstoff beladen gewesen sein. Nach Angaben der rumänischen Regierung stammte sie nicht aus der Ukraine. Nach seiner öffentlich bekannt gegebenen Spende von 10.000 Euro an die AfD und deutlicher Kritik an der Union wird gegen den CDU-Politiker Bernd Prange ein Ausschlussverfahren diskutiert. Der Bürgermeister der Gemeinde Altmärkische Höhe kündigte außerdem an, bei der Landtagswahl am 6. September ebenfalls für die Partei zu stimmen. Prange fordert unter anderem ein Ende der Abgrenzung zur AfD und kritisiert den aus seiner Sicht zu weit nach links gerückten Kurs der CDU. Für viele junge Menschen ist die Ausbildung mit erheblichen Belastungen verbunden. Eine Befragung von mehr als 13.000 Auszubildenden zeigt, dass sich etwa die Hälfte psychisch belastet fühlt. Als Gründe werden vor allem hoher Leistungs- und Zeitdruck sowie große Verantwortung und fehlendes Personal im Betrieb genannt. Auch die finanzielle Situation bereitet vielen Sorgen. Knapp die Hälfte fühlt sich dadurch belastet. 35% nennen ihre Wohnsituation. Rund 65% kommen mit ihrer Ausbildungsvergütung nur schwer oder gar nicht allein über die Runden. Fast ein Drittel ist deshalb auf Unterstützung der Eltern angewiesen. Etwa jeder Achte hat zusätzlich einen Nebenjob.
2: So, präsenter sind wir natürlich auch jetzt. Das waren die Nachrichten aus aller Welt und aus dem Gesamtland.
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2: Und das haben wir wieder ganz regional, weil das können wir komplett gar nicht überblicken. Ja, und die Sonne scheint, das kann ich überblicken, aus dem Studiofenster raus, wie gemalt das Wetter, blauer Himmel, ein paar Wölkchen und die Sonne. Ja, und die Sonne bleibt uns auch erhalten, die Wolken auch. Es wird eine Mischung geben unter dem blauen Himmel, wie eben erwähnt. Und das Ganze bei Temperaturen bis zu 25 Grad. Auch das habe ich schon erwähnt, der wärmste Tag in dieser Woche. Und ein leichter Wind weht dazu aus West-Südwest.
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2: Wegen der Erneuerung, der ist die Hauptstraße in Lichtenberg vom Ortseingang bis zum Abzweig Pulsnitzer Straße voll gesperrt und die Umleitung erfolgt hier über Pulsnitz.
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2: 03571 425 426, die Nummer des Lausitzwelle-Verkehrsdienstes, die Sie gerne in Anspruch nehmen, wenn Sie Ungereimtheiten im Straßenverkehr wie Staus, Blitzer oder Unfälle entdecken. Sie teilen es uns mit und wir geben es weiter. So einfach geht's.
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2: Letzte Stündlein, ja, 4 Minuten nach um 9 haben wir's und damit sind wir ziemlich weit im Freitag drin. Und wenn Sie jetzt noch nicht aus den Federn sind, dann aber raus jetzt und rein in den Tag. Am Mikrofon begleite ich Sie noch bis 10, Alexander Schkade, hallo.

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1: Am 21. August 1904 wurde in Red Bank, New Jersey, der Jazzpianist William Count Basie geboren. 1936 kam er nach New York und leitete seitdem eine der führenden Bands, die den Prototyp des Big Band Swing vertrat. 1950 löste sich die Big Band auf und es kam die zweite Basie-Ära mit frischem Sound. Count Basie wurde zum prägenden Jazzer ganzer Generationen und zum Vorbild vieler populärer Musiker wie Sammy Davis Jr. oder Frank Sinatra. Am 24. April 1984 starb Count Basie. Seine Band spielt unter der Leitung von Saxophonist Frank Foster bis heute und macht den Basie-Sound unsterblich. Das wohl bekannteste Gemälde Leonardo da Vincis, die Mona Lisa, wurde am 21. August 1911 aus dem Pariser Louvre geraubt. An diesem Montag war das Museum für Besucher geschlossen. Das um 1503 entstandene Bild war zu diesem Zeitpunkt nur einigen Kunstkennern bekannt und fristete in einem versteckten Winkel sein Dasein. Der Kunsträuber löste die Leinwand aus dem Rahmen und verließ unbemerkt den Louvre. Der Diebstahl wurde erst am nächsten Tag publik. Nach 2 Jahren tauchte die Entführte in Italien wieder auf. Erst durch diese Entführung, die fast eine europäische Kulturkrise ausgelöst hatte, wurde das Gemälde weltberühmt und unzählige Experten stritten um jegliches Detail, vor allem aber über das Lächeln der Mona Lisa. Bei einem Treffen am 21. August 1944 nahe Washington vereinbarten die USA, China, Großbritannien, Frankreich und die Sowjetunion die Grundsätze zum Aufbau der Vereinten Nationen. Bereits mit dem Inkrafttreten der Atlantikcharta 1942 hatten sich 26 Länder unter dem Namen United Nations zusammengeschlossen. Im Juni 1945 wurde die UNO mit dem Erscheinen ihrer Charta offiziell gegründet. Vorrangige Aufgabe der Organisation ist die Förderung des Weltfriedens. Die UNO hat in unzähligen Konflikten eine Vermittlerrolle übernommen. Im Ergebnis dieser Friedensgespräche wurden vielmals UN-Friedenstruppen zur Überwachung der Abkommen entsandt oder es wurden sogenannte Pufferzonen durch UNO-Truppen besetzt.

Ja, und weil wir das Thema gerade hier um die Ecke hatten, dass, ja, was wären wir denn, wenn wir keine Oma hätten oder ein Opa? Und ja, und deswegen passt das heute irgendwie, weil heute ist der 21. August, wissen wir ja schon den ganzen Tag, aber wussten Sie, dass heute der Tag der Senioren ist? Ja, tatsächlich ist das so. Der wurde im Jahr 1988 eingeführt oder ins Leben gerufen von ehemaligen oder damaligen US-Präsidenten Ronald Reagan, Sie erinnern sich, der Cowboy im Weißen Haus. Ja, und warum hat er das gemacht? Um ganz einfach die Verdienste der Senioren für Haushalt, Familie und Gesellschaft auch entsprechend zu würdigen, dass die einfach mal so ihren eigenen Feiertag haben. Ja, so sieht's aus.

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1: Im Studio der Lausitzwelle Marc Buschbeck. Hallo. 32 Schülerinnen und Schüler des Erwin-Strittmatter-Gymnasiums in Spremberg haben im Rahmen des Projekts Stadtentdecker Ideen für die Neugestaltung mehrerer Grünflächen entwickelt. In 8 Teams entstanden Konzepte für die Liebesinsel, den Lassoberg und Flächen im Stadtzentrum. Die Entwürfe wurden bereits öffentlich präsentiert und sind noch bis Ende August im Foyer des Rathauses zu sehen. Der Tier- und Kulturpark Bischofswerda trauert um Braunbär Balu. Das Tier wurde am 12. Januar 2002 im Tierpark geboren und musste nun aufgrund seines deutlich verschlechterten Gesundheitszustands eingeschläfert werden. Laut Tierpark hatte Balu zuletzt kaum noch Lebensqualität und keine Aussicht auf Besserung. Mehr als 2 Jahrzehnte gehörte der Braunbär zum Tierpark und war dort der letzte in Bischofswerda geborene Braunbär. Die Verantwortlichen bedanken sich bei den Tierärzten und Unterstützern, die Balu in seinen letzten Wochen begleitet haben. Wer jetzt noch eine Ausbildung sucht, hat in der Region weiterhin gute Chancen. Nach Angaben der IG Bau sind im Landkreis Bautzen noch 580 Ausbildungsplätze frei, im Landkreis Görlitz 411. Besonders gesucht werden Nachwuchskräfte im Baugewerbe, darunter Dachdecker, Maler und Lackierer. Gleichzeitig haben 74% der Arbeitslosen unter 25-Jährigen im Kreis Bautzen und 76% im Kreis Görlitz keinen Berufsabschluss. Die Gewerkschaft rät deshalb, jetzt direkt bei Betrieben nachzufragen. Auch im Oktober seien noch Einstellungen möglich. Beratung gibt es unter anderem bei der Jugendberufsagentur oder der Arbeitsagentur. Im Boxberger Ortsteil Reichwalde soll im dritten Anlauf ein Dorfladen mit 24-Stunden-Zugang entstehen. Nach 2 gescheiterten Projekten laufen inzwischen die Bauarbeiten im ehemaligen Wirtschaftsgebäude des Ritterguts. Geplant ist laut Medienberichten ein kleiner, automatisierter Laden mit regionalen Produkten und einer Selbstbedienungskasse. Möglich macht den Umbau unter anderem eine Liederförderung von 75.000 Euro. Wenn alles nach Plan läuft, soll der neue Dorfladen am 1. November öffnen und damit die Nahversorgung im rund 480 Einwohner zählenden Ort verbessern.
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2: Hurra, hurra, der Sommer ist wieder da. 25 Grad, das ist die Temperatur, die wir heute erreichen werden. In Hoyerswerda haben wir aktuell die 20 schon gerissen, also funktioniert. Weil hier scheint auch die Sonne, die Farben leuchten, der Himmel ist blau. Ein paar Wolken ziehen über den Himmel und Sonne und Wolken werden uns auch über den Tagesverlauf im gesamten Lausitzwelle-Radioland begleiten und ein leichter Wind weht aus West-Südwest.
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2: Die Straße zwischen Ruhland und Schwarzbach ist voll gesperrt. Sie erfährt eine Sanierung und die Brücke über den Grenzgraben Ruhland-Hermsdorf wird durch eine neue ersetzt. Die Umleitung geht über Grünewald.
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2: 035 71 425 426, die Nummer des Lausitzwelle Verkehrsdienstes. Wenn Sie Staus, Blitzer oder Unfälle für uns als Meldung haben, dann nehmen wir dies gerne entgegen unter dieser Nummer und geben das dann an alle anderen weiter. Für gute und freie Fahrt durchs Lausitzwelle Radioland.
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2: 9.33 Uhr, ein paar Minuten haben wir noch und am Mikrofon begleitet Sie bis 10 Alexander Schkade. Guten Morgen.

An dieser Stelle nochmal der obligatorische Blick heute in Richtung heute Abend auf das Fernsehprogramm. Genau, da kommt nämlich heute zum Tragen, dass da das Brandenburg-Journal zum Beispiel mit dabei ist und dass es auch vorgestellt und veröffentlicht gibt. Ja, Sie kennen ja, wissen ja, das haben wir heute schon gehabt im Radio mit Miso Maniac, und wenn Sie es sehen wollen, den kompletten Beitrag mit unserer Janine, die mit den beiden gesprochen hat, das heute Abend dann im Lausitzwelle Fernsehen. Genau. So, jetzt muss ich bloß mal hier gucken, warum das hier nicht hinhaut. So, genau. Und richtig, das wollte ich noch sagen. Und schalten Sie ein. 18 Uhr, Drehscheibe Lausitz, Lausitzwelle Fernsehen auf unserem eigenen Kanal. Und alternativ im Rahmen von Sachsen 1 über Satellit dann um 18.30 Uhr.

Jawohl, und damit haben wir es, ja, ein paar Minuten ist es dann schon um 10. So schnell vergeht die Zeit. Also ich fand, es ist halt wirklich schnell vergangen. Liegt wahrscheinlich auch, weil die Sonne so ein bisschen positive Energie noch zusätzlich beisteuern. Und nach diesem trüben Wetter bisher über die Woche. Und da ist man irgendwie, ja, motivierter und es geht einfach schneller. Und in wenigen Minuten heißt es dann schon wieder, hier, fröhlicher Wecker, Schicht im Schacht für den Freitag. Aber wir haben ja noch einen in dieser Woche und der ist morgen. Der fröhliche Wecker in den Samstag. Und da würde ich mich freuen, wenn Sie auch da wieder einschalten und ich Sie ein Stück weit in Richtung Wochenende begleiten darf. Heute Nachmittag geht es natürlich auch ab 14 Uhr mit dem Nachmittagsprogramm hier weiter. Und ich darf jetzt in die kleine Pause gehen und mir einen Kaffee gönnen, sofern die Redaktion aus ihrer Sitzung noch einen übrig gelassen hat. Also dann, bedanke mich fürs Einschalten. Bis später, Ihr Alexander Schade.

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1: Im Studio Gisela Hoff. Die Staatsverschuldung der USA hat eine neue historische Marke erreicht. Nach Angaben des US-Finanzministeriums überstiegen die Verbindlichkeiten erstmals 40 Billionen Dollar. Zuletzt belief sich der Schuldenstand auf umgerechnet etwa 34,3 Billionen Euro. Innerhalb eines Jahres wuchs der Schuldenberg damit um fast 3 Billionen Dollar. China steht auch im ersten Halbjahr 2026 an der Spitze der deutschen Handelspartner. Der Außenhandel mit der Volksrepublik erreichte von Januar bis Juni ein Volumen von rund 126 Milliarden Euro. Damit lag China knapp vor den USA mit fast 124 Milliarden Euro. Auf Platz 3 folgten die Niederlande mit rund 109 Milliarden Euro. Rumänien hat nach eigenen Angaben eine gefährliche Drohne im Schwarzen Meer abgefangen und zerstört. Ein F-16-Kampfjet habe das unbemannte Wasserfahrzeug nahe dem Gasfeld Neptun Deep getroffen, teilte das Verteidigungsministerium mit. Die Drohne soll mit Sprengstoff beladen gewesen sein. Nach Angaben der rumänischen Regierung stammte sie nicht aus der Ukraine. Nach seiner öffentlich bekannt gegebenen Spende von 10.000 Euro an die AfD und deutlicher Kritik an der Union wird gegen den CDU-Politiker Bernd Prange ein Ausschlussverfahren diskutiert. Der Bürgermeister der Gemeinde Altmärkische Höhe kündigte außerdem an, bei der Landtagswahl am 6. September ebenfalls für die Partei zu stimmen. Prange fordert unter anderem ein Ende der Abgrenzung zur AfD und kritisiert den aus seiner Sicht zu weit nach links gerückten Kurs der CDU. Für viele junge Menschen ist die Ausbildung mit erheblichen Belastungen verbunden. Eine Befragung von mehr als 13.000 Auszubildenden zeigt, dass sich etwa die Hälfte psychisch belastet fühlt. Als Gründe werden vor allem hoher Leistungs- und Zeitdruck sowie große Verantwortung und fehlendes Personal im Betrieb genannt. Auch die finanzielle Situation bereitet vielen Sorgen. Knapp die Hälfte fühlt sich dadurch belastet. 35% nennen ihre Wohnsituation. Rund 65% kommen mit ihrer Ausbildungsvergütung nur schwer oder gar nicht allein über die Runden. Fast ein Drittel ist deshalb auf Unterstützung der Eltern angewiesen. Etwa jeder Achte hat zusätzlich einen Nebenjob.
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2: Im Lausitzer Flachland dürfte sich der Freitag zunächst freundlich und sonnig präsentieren. Im Tagesverlauf ziehen voraussichtlich mehr Wolken auf. Am Abend können örtlich Schauer auftreten. Die Temperaturen steigen voraussichtlich auf bis zu 25 Grad. In der Nacht gehen sie auf etwa 12 Grad zurück. Auch das Wetter im Lausitzer Bergland zeigt sich zunächst freundlich. Auch hier ziehen im Laufe des Tages Wolken auf. Am Abend sind Schauer möglich. Die Höchsttemperaturen erreichen hier voraussichtlich 22 Grad. In der Nacht werden ebenfalls etwa milde 15 Grad erwartet.
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2: Abschnittsweise gesperrt ist wegen der Erneuerung die B96 zwischen Finsterwalde und Sonnewalde. Die Umleitung führt über Doberlo-Kirchhain, Frankenau und Schönewalde. Ebenfalls gesperrt ist wegen der Sanierung die B115 Eichwege bis zur Landesgrenze Sachsen. Die Umleitung erfolgt auch großräumig ab der Kreuzung Tschernitz über Halbendorf und Weißwasser.
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2: 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Wir geben Ihre Informationen dann an alle anderen weiter. 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
1: Die Regionalnachrichten für Sie von Marc Buschbeck. Hallo. Der Kiezgarten an der Wallstraße in Kamenz kann beim Wettbewerb Klimaschutz nebenan auf Unterstützung hoffen. Das Projekt der Stadtwerkstatt Kamenz Bürgerwiese tritt dabei gegen weitere klima- und umweltfreundliche Ideen an. Damit der Kiezgarten gefördert werden kann, braucht es möglichst viele Stimmen. Noch bis zum 28. August kann online unter www.klimaschutz-nebenan.de für das Projekt abgestimmt werden. 32 Schülerinnen und Schüler des Erwin-Strittmatter-Gymnasiums in Spremberg haben im Rahmen des Projekts Stadtentdecker Ideen für die Neugestaltung mehrerer Grünflächen entwickelt. In 8 Teams entstanden Konzepte für die Liebesinsel, den Lassoberg und Flächen im Stadtzentrum. Die Entwürfe wurden bereits öffentlich präsentiert und sind noch bis Ende August im Foyer des Rathauses zu sehen. Der Tier- und Kulturpark Bischofswerda trauert um Braunbär Balu. Das Tier wurde am 12. Januar 2002 im Tierpark geboren und musste nun aufgrund seines deutlich verschlechterten Gesundheitszustands eingeschläfert werden. Laut Tierpark hatte Balu zuletzt kaum noch Lebensqualität und keine Aussicht auf Besserung. Mehr als 2 Jahrzehnte gehörte der Braunbär zum Tierpark und war dort der letzte in Bischofswerda geborene Braunbär. Die Verantwortlichen bedanken sich bei den Tierärzten und Unterstützern, die Balu in seinen letzten Wochen begleitet haben. Wer jetzt noch eine Ausbildung sucht, hat in der Region weiterhin gute Chancen. Nach Angaben der IG Bau sind im Landkreis Bautzen noch 580 Ausbildungsplätze frei, im Landkreis Görlitz 411. Besonders gesucht werden Nachwuchskräfte im Baugewerbe, darunter Dachdecker, Maler und Lackierer. Gleichzeitig haben 74% der Arbeitslosen unter 25-Jährigen im Kreis Bautzen und 76% im Kreis Görlitz keinen Berufsabschluss. Die Gewerkschaft rät deshalb, jetzt direkt bei Betrieben nachzufragen. Auch im Oktober seien noch Einstellungen möglich. Beratung gibt es unter anderem bei der Jugendberufsagentur oder der Arbeitsagentur.
0: Das Wetter.
1: Im Lausitzer Flachland dürfte sich der Freitag zunächst freundlich und sonnig präsentieren. Im Tagesverlauf ziehen voraussichtlich mehr Wolken auf. Am Abend können örtlich Schauer auftreten. Die Temperaturen steigen voraussichtlich auf bis zu 25 Grad. In der Nacht gehen sie auf etwa 12 Grad zurück. Auch das Wetter im Lausitzer Bergland zeigt sich zunächst freundlich. Auch hier ziehen im Laufe des Tages Wolken auf, am Abend sind Schauer möglich. Die Höchsttemperaturen erreichen hier voraussichtlich 22 Grad. In der Nacht werden ebenfalls etwa milde 15 Grad erwartet.
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1: Abschnittsweise gesperrt ist wegen der Erneuerung die B96 zwischen Finsterwalde und Sonnewalde. Die Umleitung führt über Doberlo-Kirchhain, Frankenau und Schönewalde. Ebenfalls gesperrt ist wegen der Sanierung die B115 Eichwege bis zur Landesgrenze Sachsen. Die Umleitung erfolgt auch großräumig ab der Kreuzung Tschernitz über Halbendorf und Weißwasser.
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1: Im Studio Gisela Hoff. Die Staatsverschuldung der USA hat eine neue historische Marke erreicht. Nach Angaben des US-Finanzministeriums überstiegen die Verbindlichkeiten erstmals 40 Billionen Dollar. Zuletzt belief sich der Schuldenstand auf umgerechnet etwa 34,3 Billionen Euro. Innerhalb eines Jahres wuchs der Schuldenberg damit um fast 3 Billionen Dollar. China steht auch im ersten Halbjahr 2026 an der Spitze der deutschen Handelspartner. Der Außenhandel mit der Volksrepublik erreichte von Januar bis Juni ein Volumen von rund 126 Milliarden Euro. Damit lag China knapp vor den USA mit fast 124 Milliarden Euro. Auf Platz 3 folgten die Niederlande mit rund 109 Milliarden Euro. Rumänien hat nach eigenen Angaben eine gefährliche Drohne im Schwarzen Meer abgefangen und zerstört. Ein F-16-Kampfjet habe das unbemannte Wasserfahrzeug nahe dem Gasfeld Neptun Deep getroffen, teilte das Verteidigungsministerium mit. Die Drohne soll mit Sprengstoff beladen gewesen sein. Nach Angaben der rumänischen Regierung stammte sie nicht aus der Ukraine. Nach seiner öffentlich bekannt gegebenen Spende von 10.000 Euro an die AfD und deutlicher Kritik an der Union wird gegen den CDU-Politiker Bernd Prange ein Ausschlussverfahren diskutiert. Der Bürgermeister der Gemeinde Altmärkische Höhe kündigte außerdem an, bei der Landtagswahl am 6. September ebenfalls für die Partei zu stimmen. Prange fordert unter anderem ein Ende der Abgrenzung zur AfD und kritisiert den aus seiner Sicht zu weit nach links gerückten Kurs der CDU. Für viele junge Menschen ist die Ausbildung mit erheblichen Belastungen verbunden. Eine Befragung von mehr als 13.000 Auszubildenden zeigt, dass sich etwa die Hälfte psychisch belastet fühlt. Als Gründe werden vor allem hoher Leistungs- und Zeitdruck sowie große Verantwortung und fehlendes Personal im Betrieb genannt. Auch die finanzielle Situation bereitet vielen Sorgen. Knapp die Hälfte fühlt sich dadurch belastet. 35% nennen ihre Wohnsituation. Rund 65% kommen mit ihrer Ausbildungsvergütung nur schwer oder gar nicht allein über die Runden. Fast ein Drittel ist deshalb auf Unterstützung der Eltern angewiesen. Etwa jeder Achte hat zusätzlich einen Nebenjob.
0: Das Wetter.
2: Im Lausitzer Flachland dürfte sich der Freitag zunächst freundlich und sonnig präsentieren. Im Tagesverlauf ziehen voraussichtlich mehr Wolken auf, am Abend können örtlich Schauer auftreten. Die Temperaturen steigen voraussichtlich auf bis zu 25 Grad, in der Nacht gehen sie auf etwa 12 Grad zurück. Auch das Wetter im Lausitzer Bergland zeigt sich zunächst freundlich. Auch hier ziehen im Laufe des Tages Wolken auf, am Abend sind Schauer möglich. Die Höchsttemperaturen erreichen hier voraussichtlich 22 Grad. In der Nacht werden ebenfalls etwa milde 15 Grad erwartet.
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2: Abschnittsweise gesperrt ist wegen der Erneuerung die B96 zwischen Finsterwalde und Sonnewalde. Die Umleitung führt über Doberlo-Kirchhain, Frankenau und Schönewalde. Ebenfalls gesperrt ist wegen der Sanierung die B115 Eichwege bis zur Landesgrenze Sachsen. Die Umleitung erfolgt auch großräumig ab der Kreuzung Czernitz über Halbendorf und Weißwasser.
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1: Die Regionalnachrichten für Sie von Marc Buschbeck. Hallo. Der Kiezgarten an der Wallstraße in Kamenz kann beim Wettbewerb Klimaschutz nebenan auf Unterstützung hoffen. Das Projekt der Stadtwerkstatt Kamenz-Bürgerwiese tritt dabei gegen weitere klima- und umweltfreundliche Ideen an. Damit der Kiezgarten gefördert werden kann, braucht es möglichst viele Stimmen. Noch bis zum 28. August kann online unter www.klimaschutz-nebenan.de für das Projekt abgestimmt werden. 32 Schülerinnen und Schüler des Erwin-Strittmatter-Gymnasiums in Spremberg haben im Rahmen des Projekts Stadtentdecker Ideen für die Neugestaltung mehrerer Grünflächen entwickelt. In 8 Teams entstanden Konzepte für die Liebesinsel, den Lassoberg und Flächen im Stadtzentrum. Die Entwürfe wurden bereits öffentlich präsentiert und sind noch bis Ende August im Foyer des Rathauses zu sehen. Der Tier- und Kulturpark Bischofswerda trauert um Braunbär Balu. Das Tier wurde am 12. Januar 2002 im Tierpark geboren und musste nun aufgrund seines deutlich verschlechterten Gesundheitszustands eingeschläfert werden. Laut Tierpark hatte Balu zuletzt kaum noch Lebensqualität und keine Aussicht auf Besserung. Mehr als 2 Jahrzehnte gehörte der Braunbär zum Tierpark und war dort der letzte in Bischofswerda geborene Braunbär. Die Verantwortlichen bedanken sich bei den Tierärzten und Unterstützern, die Balu in seinen letzten Wochen begleitet haben. Wer jetzt noch eine Ausbildung sucht, hat in der Region weiterhin gute Chancen. Nach Angaben der IG Bau sind im Landkreis Bautzen noch 580 Ausbildungsplätze frei, im Landkreis Görlitz 411. Besonders gesucht werden Nachwuchskräfte im Baugewerbe, darunter Dachdecker, Maler und Lackierer. Gleichzeitig haben 74% der Arbeitslosen unter 25-Jährigen im Kreis Bautzen und 76% im Kreis Görlitz keinen Berufsabschluss. Die Gewerkschaft rät deshalb, jetzt direkt bei Betrieben nachzufragen. Auch im Oktober seien noch Einstellungen möglich. Beratung gibt es unter anderem bei der Jugendberufsagentur oder der Arbeitsagentur.
0: Das Wetter.
1: Im Lausitzer Flachland dürfte sich der Freitag zunächst freundlich und sonnig präsentieren. Im Tagesverlauf ziehen voraussichtlich mehr Wolken auf. Am Abend können örtlich Schauer auftreten. Die Temperaturen steigen voraussichtlich auf bis zu 25 Grad. In der Nacht gehen sie auf etwa 12 Grad zurück. Auch das Wetter im Lausitzer Bergland zeigt sich zunächst freundlich. Auch hier ziehen im Laufe des Tages Wolken auf. Am Abend sind Schauer möglich. Die Höchsttemperaturen erreichen hier voraussichtlich 22 Grad. In der Nacht werden ebenfalls etwa milde 15 Grad erwartet.
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1: Abschnittsweise gesperrt ist wegen der Erneuerung die B96 zwischen Finsterwalde und Sonnewalde. Die Umleitung führt über Doberlo-Kirchhain, Frankenau und Schönewalde. Ebenfalls gesperrt ist wegen der Sanierung die B115 Eichwege bis zur Landesgrenze Sachsen. Die Umleitung erfolgt auch großräumig ab der Kreuzung Tschernitz über Halbendorf und Weißwasser.
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1: Im Studio ist Michael Miem. In Griechenland gehen die Behörden in diesem Jahr verstärkt gegen Menschen vor, die Wald- und Flächenbrände fahrlässig oder absichtlich verursachen. Seit Jahresbeginn wurden über 300 Menschen festgenommen, darunter gut 270 wegen Fahrlässigkeit und 36 wegen vorsätzlicher Brandstiftung. Wie schnell ein unachtsamer Umgang mit Feuer gefährlich werden kann, zeigte zuletzt ein Fall auf Kreta. Dort soll ein Urlauber wenige Dutzend Meter vom Wald entfernt mit Holzkohle gegrillt haben. Die Feuerwehr führte den anschließenden Waldbrand auf diesen Vorfall zurück. Deutschlands Gasspeicher sind zu dieser Jahreszeit so leer wie noch nie seit Beginn der Aufzeichnungen. Nach Angaben des Branchenverbandes wurde der bisherige Tiefstand aus dem Jahr 2011 deutlich unterschritten. Der Verband spricht deshalb von einer historischen Situation. Die niedrigen Reserven fallen in eine Phase, in der die Speicher normalerweise bereits mit Blick auf die kommende Heizsaison aufgefüllt werden. Zu den Gründen für den geringen Speicherstand zählen etwa Preisspekulationen, teures LNG oder die internationale Konkurrenz. Die Sozialhilfeträger in Deutschland haben im vergangenen Jahr deutlich mehr Geld ausgegeben. Insgesamt flossen netto 21,5 Milliarden Euro in entsprechende Leistungen, rund 6% mehr als im Vorjahr. Den größten Anteil machten erneut die Grundsicherung im Alter und bei Erwerbsminderung aus. Dafür wurden fast 12 Milliarden Euro aufgewendet, ein Plus von knapp 3%. Trotz des Anstiegs ist der Anteil dieser Leistungen an den gesamten Sozialhilfeausgaben inzwischen allerdings zum dritten Mal in Folge gesunken. Und jetzt weitere Meldungen mit Gisela Hoff.
2: Die Staatsverschuldung der USA hat eine neue historische Marke erreicht. Nach Angaben des US-Finanzministeriums überstiegen die Verbindlichkeiten erstmals 40 Billionen Dollar. Zuletzt belief sich der Schuldenstand auf umgerechnet etwa 34,3 Billionen Euro. Innerhalb eines Jahres wuchs der Schuldenberg damit um fast 3 Billionen Dollar. China steht auch im ersten Halbjahr 2026 an der Spitze der deutschen Handelspartner. Der Außenhandel mit der Volksrepublik erreichte von Januar bis Juni ein Volumen von rund 126 Milliarden Euro. Damit lag China knapp vor den USA mit fast 124 Milliarden Euro. Auf Platz 3 folgten die Niederlande mit rund 109 Milliarden Euro.
0: Das Wetter.
3: Im Lausitzer Flachland dürfte sich der Freitag zunächst freundlich und sonnig präsentieren. Im Tagesverlauf ziehen voraussichtlich mehr Wolken auf. Am Abend können örtlich Schauer auftreten. Die Temperaturen steigen voraussichtlich auf bis zu 25 Grad. In der Nacht gehen sie auf etwa 12 Grad zurück. Auch das Wetter im Lausitzer Bergland zeigt sich zunächst freundlich. Auch hier ziehen im Laufe des Tages Wolken auf. Am Abend sind Schauer möglich. Die Höchsttemperaturen erreichen hier voraussichtlich 22 Grad. In der Nacht werden ebenfalls etwa milde 15 Grad erwartet.
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3: Abschnittsweise gesperrt ist wegen der Erneuerung die B96 zwischen Finsterwalde und Sonnewalde. Die Umleitung führt über Doverlo-Kirchhain, Frankenau und Schönewalde. Ebenfalls gesperrt ist wegen der Sanierung die B115 Eichwege bis zur Landesgrenze Sachsen. Die Umleitung erfolgt auch großräumig ab der Kreuzung Tschernitz über Halbendorf und Weißwasser.
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1: Die Regionalnachrichten für Sie von Marc Buschbeck. Hallo. Der Kiezgarten an der Wallstraße in Kamenz kann beim Wettbewerb Klimaschutz nebenan auf Unterstützung hoffen. Das Projekt der Stadtwerkstatt Kamenz Bürgerwiese tritt dabei gegen weitere klima- und umweltfreundliche Ideen an. Damit der Kiezgarten gefördert werden kann, braucht es möglichst viele Stimmen. Noch bis zum 28. August kann online unter www.klimaschutz-nebenan.de für das Projekt abgestimmt werden. 32 Schülerinnen und Schüler des Erwin-Strittmatter-Gymnasiums in Spremberg haben im Rahmen des Projekts Stadtentdecker Ideen für die Neugestaltung mehrerer Grünflächen entwickelt. In 8 Teams entstanden Konzepte für die Liebesinsel, den Lassoberg und Flächen im Stadtzentrum. Die Entwürfe wurden bereits öffentlich präsentiert und sind noch bis Ende August im Foyer des Rathauses zu sehen. Der Tier- und Kulturpark Bischofswerda trauert um Braunbär Balu. Das Tier wurde am 12. Januar 2002 im Tierpark geboren und musste nun aufgrund seines deutlich verschlechterten Gesundheitszustands eingeschläfert werden. Laut Tierpark hatte Balu zuletzt kaum noch Lebensqualität und keine Aussicht auf Besserung. Mehr als 2 Jahrzehnte gehörte der Braunbär zum Tierpark und war dort der letzte in Bischofswerda geborene Braunbär. Die Verantwortlichen bedanken sich bei den Tierärzten und Unterstützern, die Balu in seinen letzten Wochen begleitet haben. Wer jetzt noch eine Ausbildung sucht, hat in der Region weiterhin gute Chancen. Nach Angaben der IG Bau sind im Landkreis Bautzen noch 580 Ausbildungsplätze frei, im Landkreis Görlitz 411. Besonders gesucht werden Nachwuchskräfte im Baugewerbe, darunter Dachdecker, Maler und Lackierer. Gleichzeitig haben 74% der Arbeitslosen unter 25-Jährigen im Kreis Bautzen und 76% im Kreis Görlitz keinen Berufsabschluss. Die Gewerkschaft rät deshalb, jetzt direkt bei Betrieben nachzufragen. Auch im Oktober seien noch Einstellungen möglich. Beratung gibt es unter anderem bei der Jugendberufsagentur oder der Arbeitsagentur.
0: Das Wetter.
1: Im Lausitzer Flachland dürfte sich der Freitag zunächst freundlich und sonnig präsentieren. Im Tagesverlauf ziehen voraussichtlich mehr Wolken auf. Am Abend können örtlich Schauer auftreten. Die Temperaturen steigen voraussichtlich auf bis zu 25 Grad. In der Nacht gehen sie auf etwa 12 Grad zurück. Auch das Wetter im Lausitzer Bergland zeigt sich zunächst freundlich. Auch hier ziehen im Laufe des Tages Wolken auf. Am Abend sind Schauer möglich. Die Höchsttemperaturen erreichen hier voraussichtlich 22 Grad. In der Nacht werden ebenfalls etwa milde 15 Grad erwartet.
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1: Abschnittsweise gesperrt ist wegen der Erneuerung die B96 zwischen Finsterwalde und Sonnewalde. Die Umleitung führt über Doverlo-Kirchhain, Frankenau und Schönewalde. Ebenfalls gesperrt ist wegen der Sanierung die B115 Eichwege bis zur Landesgrenze Sachsen. Die Umleitung erfolgt auch großräumig ab der Kreuzung Tschernitz über Halbendorf und Weißwasser.
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1: Im Studio ist Michael Miem. In Griechenland gehen die Behörden in diesem Jahr verstärkt gegen Menschen vor, die Wald- und Flächenbrände fahrlässig oder absichtlich verursachen. Seit Jahresbeginn wurden über 300 Menschen festgenommen, darunter gut 270 wegen Fahrlässigkeit und 36 wegen vorsätzlicher Brandstiftung. Wie schnell ein unachtsamer Umgang mit Feuer gefährlich werden kann, zeigte zuletzt ein Fall auf Kreta. Dort soll ein Urlauber wenige Dutzend Meter vom Wald entfernt mit Holzkohle gegrillt haben. Die Feuerwehr führte den anschließenden Waldbrand auf diesen Vorfall zurück. Deutschlands Gasspeicher sind zu dieser Jahreszeit so leer wie noch nie seit Beginn der Aufzeichnungen. Nach Angaben des Branchenverbandes wurde der bisherige Tiefstand aus dem Jahr 2011 deutlich unterschritten. Der Verband spricht deshalb von einer historischen Situation. Die niedrigen Reserven fallen in eine Phase, in der die Speicher normalerweise bereits mit Blick auf die kommende Heizsaison aufgefüllt werden. Zu den Gründen für den geringen Speicherstand zählen etwa Preisspekulationen, teures LNG oder die internationale Konkurrenz. Die Sozialhilfeträger in Deutschland haben im vergangenen Jahr deutlich mehr Geld ausgegeben. Insgesamt flossen netto 21,5 Milliarden Euro in entsprechende Leistungen, rund 6% mehr als im Vorjahr. Den größten Anteil machten erneut die Grundsicherung im Alter und bei Erwerbsminderung aus. Dafür wurden fast 12 Milliarden Euro aufgewendet, ein Plus von knapp 3%. Trotz des Anstiegs ist der Anteil dieser Leistungen an den gesamten Sozialhilfeausgaben inzwischen allerdings zum dritten Mal in Folge gesunken. Und jetzt weitere Meldungen mit Gisela Hoff.
2: Die Staatsverschuldung der USA hat eine neue historische Marke erreicht. Nach Angaben des US-Finanzministeriums überstiegen die Verbindlichkeiten erstmals 40 Billionen Dollar. Zuletzt belief sich der Schuldenstand auf umgerechnet etwa 34,3 Billionen Euro. Innerhalb eines Jahres wuchs der Schuldenberg damit um fast 3 Billionen Dollar. China steht auch im ersten Halbjahr 2026 an der Spitze der deutschen Handelspartner. Der Außenhandel mit der Volksrepublik erreichte von Januar bis Juni ein Volumen von rund 126 Milliarden Euro. Damit lag China knapp vor den USA mit fast 124 Milliarden Euro. Auf Platz 3 folgten die Niederlande mit rund 109 Milliarden Euro.
3: Das Wetter. Im Lausitzer Flachland dürfte sich der Freitag zunächst freundlich und sonnig präsentieren. Im Tagesverlauf ziehen voraussichtlich mehr Wolken auf, am Abend können örtlich Schauer auftreten. Die Temperaturen steigen voraussichtlich auf bis zu 25 Grad, in der Nacht gehen sie auf etwa 12 Grad zurück. Auch das Wetter im Lausitzer Bergland zeigt sich zunächst freundlich. Auch hier ziehen im Laufe des Tages Wolken auf, am Abend sind Schauer möglich. Die Höchsttemperaturen erreichen hier voraussichtlich 22 Grad. In der Nacht werden ebenfalls etwa milde 15 Grad erwartet.
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3: Abschnittsweise gesperrt ist wegen der Erneuerung die B96 zwischen Finsterwalde und Sonnewalde. Die Umleitung führt über Doverlo-Kirchhain, Frankenau und Schönewalde. Ebenfalls gesperrt ist wegen der Sanierung die B115 Eichwege bis zur Landesgrenze Sachsen. Die Umleitung erfolgt auch großräumig ab der Kreuzung Czernitz über Halbendorf und Weißwasser.
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1: Die Regionalnachrichten für Sie von Marc Buschbeck. Hallo. Der Kiezgarten an der Wallstraße in Kamenz kann beim Wettbewerb Klimaschutz nebenan auf Unterstützung hoffen. Das Projekt der Stadtwerkstatt Kamenz Bürgerwiese tritt dabei gegen weitere klima- und umweltfreundliche Ideen an. Damit der Kiezgarten gefördert werden kann, braucht es möglichst viele Stimmen. Noch bis zum 28. August kann online unter www.klimaschutz-nebenan.de für das Projekt abgestimmt werden. 32 Schülerinnen und Schüler des Erwin-Strittmatter-Gymnasiums in Spremberg haben im Rahmen des Projekts Stadtentdecker Ideen für die Neugestaltung mehrerer Grünflächen entwickelt. In 8 Teams entstanden Konzepte für die Liebesinsel, den Lassoberg und Flächen im Stadtzentrum. Die Entwürfe wurden bereits öffentlich präsentiert und sind noch bis Ende August im Foyer des Rathauses zu sehen. Der Tier- und Kulturpark Bischofswerda trauert um Braunbär Balu. Das Tier wurde am 12. Januar 2002 im Tierpark geboren und musste nun aufgrund seines deutlich verschlechterten Gesundheitszustands eingeschläfert werden. Laut Tierpark hatte Balu zuletzt kaum noch Lebensqualität und keine Aussicht auf Besserung. Mehr als 2 Jahrzehnte gehörte der Braunbär zum Tierpark und war dort der letzte in Bischofswerda geborene Braunbär. Die Verantwortlichen bedanken sich bei den Tierärzten und Unterstützern, die Balu in seinen letzten Wochen begleitet haben. Wer jetzt noch eine Ausbildung sucht, hat in der Region weiterhin gute Chancen. Nach Angaben der IG Bau sind im Landkreis Bautzen noch 580 Ausbildungsplätze frei, im Landkreis Görlitz 411. Besonders gesucht werden Nachwuchskräfte im Baugewerbe, darunter Dachdecker, Maler und Lackierer. Gleichzeitig haben 74% der Arbeitslosen unter 25-Jährigen im Kreis Bautzen und 76% im Kreis Görlitz keinen Berufsabschluss. Die Gewerkschaft rät deshalb, jetzt direkt bei Betrieben nachzufragen. Auch im Oktober seien noch Einstellungen möglich. Beratung gibt es unter anderem bei der Jugendberufsagentur oder der Arbeitsagentur.
0: Das Wetter.
1: Im Lausitzer Flachland dürfte sich der Freitag zunächst freundlich und sonnig präsentieren. Im Tagesverlauf ziehen voraussichtlich mehr Wolken auf. Am Abend können örtlich Schauer auftreten. Die Temperaturen steigen voraussichtlich auf bis zu 25 Grad. In der Nacht gehen sie auf etwa 12 Grad zurück. Auch das Wetter im Lausitzer Bergland zeigt sich zunächst freundlich. Auch hier ziehen im Laufe des Tages Wolken auf, am Abend sind Schauer möglich. Die Höchsttemperaturen erreichen hier voraussichtlich 22 Grad. In der Nacht werden ebenfalls etwa milde 15 Grad erwartet.
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1: Abschnittsweise gesperrt ist wegen der Erneuerung die B96 zwischen Finsterwalde und Sonnewalde. Die Umleitung führt über Doverlo-Kirchhain, Frankenau und Schönewalde. Ebenfalls gesperrt ist wegen der Sanierung die B115 Eichwege bis zur Landesgrenze Sachsen. Die Umleitung erfolgt auch großräumig ab der Kreuzung Tschernitz über Halbendorf und Weißwasser.
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1: Im Studio ist Michael Miem. In Griechenland gehen die Behörden in diesem Jahr verstärkt gegen Menschen vor, die Wald- und Flächenbrände fahrlässig oder absichtlich verursachen. Seit Jahresbeginn wurden über 300 Menschen festgenommen, darunter gut 270 wegen Fahrlässigkeit und 36 wegen vorsätzlicher Brandstiftung. Wie schnell ein unachtsamer Umgang mit Feuer gefährlich werden kann, zeigte zuletzt ein Fall auf Kreta. Dort soll ein Urlauber wenige Dutzend Meter vom Wald entfernt mit Holzkohle gegrillt haben. Die Feuerwehr führte den anschließenden Waldbrand auf diesen Vorfall zurück. Deutschlands Gasspeicher sind zu dieser Jahreszeit so leer wie noch nie seit Beginn der Aufzeichnungen. Nach Angaben des Branchenverbandes wurde der bisherige Tiefstand aus dem Jahr 2011 deutlich unterschritten. Der Verband spricht deshalb von einer historischen Situation. Die niedrigen Reserven fallen in eine Phase, in der die Speicher normalerweise bereits mit Blick auf die kommende Heizsaison aufgefüllt werden. Zu den Gründen für den geringen Speicherstand zählen etwa Preisspekulationen, teures LNG oder die internationale Konkurrenz. Die Sozialhilfeträger in Deutschland haben im vergangenen Jahr deutlich mehr Geld ausgegeben. Insgesamt flossen netto 21,5 Milliarden Euro in entsprechende Leistungen, rund 6% mehr als im Vorjahr. Den größten Anteil machten erneut die Grundsicherung im Alter und bei Erwerbsminderung aus. Dafür wurden fast 12 Milliarden Euro aufgewendet, ein Plus von knapp 3%. Trotz des Anstiegs ist der Anteil dieser Leistungen an den gesamten Sozialhilfeausgaben inzwischen allerdings zum dritten Mal in Folge gesunken. Und jetzt weitere Meldungen mit Gisela Hoff.
2: Die Staatsverschuldung der USA hat eine neue historische Marke erreicht. Nach Angaben des US-Finanzministeriums überstiegen die Verbindlichkeiten erstmals 40 Billionen Dollar. Zuletzt belief sich der Schuldenstand auf umgerechnet etwa 34,3 Billionen Euro. Innerhalb eines Jahres wuchs der Schuldenberg damit um fast 3 Billionen Dollar. China steht auch im ersten Halbjahr 2026 an der Spitze der deutschen Handelspartner. Der Außenhandel mit der Volksrepublik erreichte von Januar bis Juni ein Volumen von rund 126 Milliarden Euro. Damit lag China knapp vor den USA mit fast 124 Milliarden Euro. Auf Platz 3 folgten die Niederlande mit rund 109 Milliarden Euro.
0: Das Wetter.
3: Nach dem Mittag ziehen immer mehr Wolken auf, welche in den Abendstunden lausitzweit für Regen sorgen. In der Nacht soll es dann wieder trocken werden, wobei vereinzelte Wolken am Himmel verbleiben. Diese soll sich außerdem auf 11 bis 15 Grad herabkühlen. Der Start ins Wochenende wird voraussichtlich regnerisch. Der Vor- und Nachmittag des Samstags soll von Schauern geprägt sein, welche von Böen begleitet werden können. Außerdem ist mit Temperaturen von frischen 15 bis 18 Grad zu rechnen. Am Abend sollen die grauen Regenwolken aber gänzlich verschwinden. Außerdem erwartet uns die Samstagnacht mit etwa 13 bis 14 Grad.
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3: Die B6 ist zwischen Großharthau und Fischbach vollgesperrt. Hier werden die Straße modernisiert und ein Radweg gebaut. Umleitungen sind ausgeschildert. Ebenso ist die Straße von Graupe bis zur Brücke über die A13 vollgesperrt. Sie wird saniert.
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Ja, und ich sag's wieder. Freitag nach 1 macht jeder seins und Freitag nach 2 sind wir hier wieder dabei. Und damit herzlich willkommen hier bei Ihrer Lausitzwelle und dem Nachmittagsprogramm. Ich habe Musik für Sie dabei, um Sie ganz einfach in den Feierabend etwas beschwingter zu geleiten. Für die meisten ist es der Feierabend in Richtung Freitag, Nachmittag, Abend. Und der ein oder andere muss leider dennoch noch bis übers Wochenende arbeiten, auf Spätschicht gehen oder wie auch immer. Deswegen kann man eigentlich an dieser Stelle auch nochmal sagen, guten Morgen für die, sage ich mal, für die Nachtschichtler. Genau, da heißt es jetzt guten Morgen fast oder keine Ahnung. Also irgendwie so, jedenfalls habe ich da mal drüber nachgedacht, dass er irgendwie gerade in 3 Schichten, aber lassen wir das. Ich habe ein paar Informationen auch für Sie dabei, die wesentlich interessanter sind als das, was ich jetzt gerade erzählt habe. Wie zum Beispiel heute ist ja der vorletzte Freitag und da heißt es vorgestellt und veröffentlicht. Und meine Kollegin Janine hat wieder eine Band aus der Region aufgetan und wird darüber berichten. Und wir hören mal rein, was es heute für Musik gibt. Ich kann schon mal so viel verraten. Die Band oder die Jungs heißen Misomaniac. Und ja, alles Weitere dann gegen 3:15. Herr Schröder haben wir auch wieder. Sie haben gestern schon vielleicht gehört, das Interview, was ich mit ihm geführt habe im Vorfeld seines Auftritts. Herr Schröder ist nicht nur Lehrer, sondern auch Comedian. Also hat das irgendwie verbinden können als Lebensaufgabe sozusagen. Er tritt am 4.9. in Löbau in der Messehalle auf. Ich habe vorher mit ihm gesprochen und heute gibt es den zweiten Teil vom Interview. Also freuen Sie sich drauf. Ein Ehrenamt ist auch im August wieder vergeben worden im Landkreis Bautzen und also beziehungsweise jemand ist mit der Ehrenamtsauszeichnung da prämiert worden und das erfahren wir 3:15, wer denn das genau ist. Und um 4:15 gibt es natürlich auch wieder unsere CD der Woche und kurz vor Schluss dann auch Geschichtsunterricht mit Bernd Vogava. Wir erfahren, was die Welt an einem 21. August bewegt hat. So, jetzt bin ich aber erstmal im Pausenmodus, jetzt kommt Musik und ich wünsche gute Unterhaltung.

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1: Im Studio der Lausitzwelle Marc Buschbeck. Hallo. 4 neue Nachwuchskräfte beginnen in diesem Jahr ihre berufliche Laufbahn im Unternehmensverbund der Stadtwerke Hoyerswerda. Beim traditionellen Welcome Day am 14. August lernten sie ihre neuen Aufgabenbereiche und Kollegen kennen. Auf dem Programm stand unter anderem ein Besuch der Kläranlage der Versorgungsbetriebe Hoyerswerda. Dort starten 2 junge Menschen als Industriemechaniker und einer als Industriekaufmann. Ein duales Studium der Wirtschaftsinformatik beginnt zudem bei VBH Services. Insgesamt sind damit aktuell 21 junge Menschen in Ausbildung oder dualem Studium bei den Stadtwerken und ihren Tochterunternehmen. Auch für das Ausbildungsjahr 2027/28 sind wieder verschiedene Ausbildungs- und Studienplätze geplant. Der Kiezgarten an der Wallstraße in Kamenz kann beim Wettbewerb Klimaschutz nebenan auf Unterstützung hoffen. Das Projekt der Stadtwerkstatt Kamenz Bürgerwiese tritt dabei gegen weitere klima- und umweltfreundliche Ideen an. Damit der Kiezgarten gefördert werden kann, braucht es möglichst viele Stimmen. Noch bis zum 28. August kann online unter www.klimaschutz-nebenan.de für das Projekt abgestimmt werden. 32 Schülerinnen und Schüler des Erwin-Strittmatter-Gymnasiums in Spremberg haben im Rahmen des Projekts Stadtentdecker Ideen für die Neugestaltung mehrerer Grünflächen entwickelt. In 8 Teams entstanden Konzepte für die Liebesinsel, den Lassoberg und Flächen im Stadtzentrum. Die Entwürfe wurden bereits öffentlich präsentiert und sind noch bis Ende August im Foyer des Rathauses zu sehen. Der Tier- und Kulturpark Bischofswerda trauert um Braunbär Balu. Das Tier wurde am 12. Januar 2002 im Tierpark geboren und musste nun aufgrund seines deutlich verschlechterten Gesundheitszustands eingeschläfert werden. Laut Tierpark hatte Balu zuletzt kaum noch Lebensqualität und keine Aussicht auf Besserung. Mehr als 2 Jahrzehnte gehörte der Braunbär zum Tierpark und war dort der letzte in Bischofswerda geborene Braunbär. Die Verantwortlichen bedanken sich bei den Tierärzten und Unterstützern, die Balu in seinen letzten Wochen begleitet haben.
0: Das Wetter.
1: Nach dem Mittag ziehen immer mehr Wolken auf, welche in den Abendstunden lausitzweit für Regen sorgen. In der Nacht soll es dann wieder trocken werden, wobei vereinzelte Wolken am Himmel verbleiben. Diese soll sich außerdem auf 11 bis 15 Grad herabkühlen. Der Start ins Wochenende wird voraussichtlich regnerisch. Der Vor- und Nachmittag des Samstags soll von Schauern geprägt sein, welche von Böen begleitet werden können. Außerdem ist mit Temperaturen von frischen 15 bis 18 Grad zu rechnen. Am Abend sollen die grauen Regenwolken aber gänzlich verschwinden. Außerdem erwartet uns die Samstagnacht mit etwa 13 bis 14 Grad.
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1: Die B6 ist zwischen Großhartau und Fischbach vollgesperrt. Hier werden die Straße modernisiert und ein Radweg gebaut. Umleitungen sind ausgeschildert. Ebenso ist die Straße von Graupe bis zur Brücke über die A13 vollgesperrt. Sie wird saniert.
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2: 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Es begrüßt Sie Alexander Schkade.

Freitag ist, das haben wir schon festgestellt, und dazu ist es noch der letzte Freitag im Monat. Und das heißt, vorgestellt und veröffentlicht an dieser Stelle das Format, in dem meine Kollegin Janine Bauer unterwegs ist, Künstler und Talente in unserer Region zu entdecken, mit ihnen zu sprechen und sie für sie hör-, seh- und erlebbar zu machen. Heute wird es hip-hoppig. Kann man das so sagen? Ich glaube schon. Janines neueste Entdeckung heißt Misomaniac. Wer das ist und was Janine noch so herausgefunden hat, da hören wir jetzt mal rein.

0: Weißwasser, Boom Bap und jede Menge Heimatliebe. Bei Misium Maniac gehört all das zusammen. Die beiden Rapper aus der Lausitz machen Musik, die nicht versucht, einem Trend hinterherzulaufen, sondern vor allem eines sein soll: authentisch. Ihre Heimat spielt dabei eine ziemlich große Rolle. Wer die beiden noch nicht kennt und nur einen Song hören dürfte, welcher wäre der perfekte Einstieg in die Welt von Misium Maniac?
1: Auf jeden Fall die ESW-Songs. Entweder 0243 oder Kohlerevier, würde ich jetzt sagen.
2: Also ich würde entweder auch Kohlerevier sagen oder Sommer 029. Geht es nicht nur um Weißwasser, aber es ist eine kleine Liebeserklärung an unsere Region.
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0: Ihre Musik entsteht dabei nicht nach einem festen Bauplan. Einer von beiden bringt einen Beat oder eine Idee mit, der andere steigt ein und aus zwei Einzelkünstlern wird ein gemeinsamer Sound. Aber wie funktioniert das Zusammenspiel eigentlich hinter den Kulissen? Wer macht was und wie viel? Wieso steckt in Maniac und umgekehrt?
2: Am Anfang unserer Zusammenarbeit war das so, dass der Richard schon vorher Musik gemacht hat und schon eine ganze Weile länger Musik macht als ich. Und da hat er mich so ein bisschen an die Hand genommen anfangs und mir viel beigebracht. Mir hat viel Geduld gezeigt und mich viel unterstützt. Und mittlerweile ist es so ein, ja, ich würde sagen, beinahe 50-50-Job, was zumindest das meiste angeht. Richard schneidet noch viel nach unseren Aufnahmen, aber jeder schreibt seine eigenen Texte.
1: Genau, ja. Also ich mache jetzt die meiste Studioarbeit, oder nicht jetzt, eigentlich schon immer die Studioarbeit. Ich sitze dann auch oft da und höre Beats, schicke ihnen das rüber und sage ihnen, was ich für eine Idee habe. Habe meistens schon irgendwie so ein Konstrukt fertig. Wir haben so den ähnlichen Geschmack oder dieselbe Vorstellung, deswegen ist das dann eigentlich immer sehr schnell fertig, sobald einer mit einer Idee um die Ecke kommt.
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0: Und genau dieser gemeinsame Geschmack hört sich vor allem nach einer Richtung an. Klassischer Rap, druckvolle Beats und ein Sound, der deutlich an die goldene Zeit des Hip-Hop erinnert. In einer Zeit, in der sich Musik durch TikTok, Trap und kurze Trends ständig verändert, ist das fast schon eine bewusste Gegenbewegung. Warum bleibt ihr trotzdem eurem Stil treu?
2: Ich möchte halt einfach gerne die Musik machen, die ich auch selber hören würde. Also ich möchte Musik machen, die ich mag und mich nicht verstellen. Ich bin mit Boom Bap aufgewachsen, ich bin mit Oldschool Rap aufgewachsen und ja, das hat mein persönliches Verständnis von Musik einfach geprägt und ich könnte jetzt nicht irgendwie anfangen auf Trap Beats zu rappen oder diesen Techno Rap machen, nur weil das gerade irgendwie der Film ist, den die Leute fahren oder weil das gerade modern ist. Ich bin eher so der Typ, der es mag, sich selbst dann treu zu bleiben.
1: Ja, wir haben auch schon andere Sachen ausprobiert, aber irgendwie merkt man dann, dass es halt nicht das Richtige ist, dass man das nicht fühlt und sich verstellen müsste. Und wir wollen halt einfach nur die Musik machen, die wir auch selber ja, verkörpern können und dahinter stehen können.
0: Zwei Jungs, eine Stadt und ein Sound, der ganz bewusst seinen eigenen Weg geht. Misium Maniac zeigen, dass Rap aus Weißwasser nicht zwangsläufig davon erzählen muss, wegzukommen, sondern genauso gut davon, warum man bleiben will. Und vielleicht ist genau das ihre ganz persönliche Liebeserklärung an die Lausitz.
4: Danke, Janine. Und nun wissen wir Bescheid. Und wenn Sie den Beitrag dazu in Ton und Bild sehen möchten, dann stöbern Sie doch mal rum auf unserem YouTube-Kanal oder auf unserer Webseite lausitzwelle.de. Viel Spaß dabei und auch mit dem Titel, den ich jetzt noch für Sie habe. Hier ist Misium Maniac mit Kohlerevier.

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1: Im Studio ist Michael Miem. In Griechenland gehen die Behörden in diesem Jahr verstärkt gegen Menschen vor, die Wald- und Flächenbrände fahrlässig oder absichtlich verursachen. Seit Jahresbeginn wurden über 300 Menschen festgenommen, darunter gut 270 wegen Fahrlässigkeit und 36 wegen vorsätzlicher Brandstiftung. Wie schnell ein unachtsamer Umgang mit Feuer gefährlich werden kann, zeigte zuletzt ein Fall auf Kreta. Dort soll ein Urlauber wenige Dutzend Meter vom Wald entfernt mit Holzkohle gegrillt haben. Die Feuerwehr führte den anschließenden Waldbrand auf diesen Vorfall zurück. Deutschlands Gasspeicher sind zu dieser Jahreszeit so leer wie noch nie seit Beginn der Aufzeichnungen. Nach Angaben des Branchenverbandes wurde der bisherige Tiefstand aus dem Jahr 2011 deutlich unterschritten. Der Verband spricht deshalb von einer historischen Situation. Die niedrigen Reserven fallen in eine Phase, in der die Speicher normalerweise bereits mit Blick auf die kommende Heizsaison aufgefüllt werden. Zu den Gründen für den geringen Speicherstand zählen etwa Preisspekulationen, teures LNG oder die internationale Konkurrenz. Die Sozialhilfeträger in Deutschland haben im vergangenen Jahr deutlich mehr Geld ausgegeben. Insgesamt flossen netto 21,5 Milliarden Euro in entsprechende Leistungen, rund 6% mehr als im Vorjahr. Den größten Anteil machten erneut die Grundsicherung im Alter und bei Erwerbsminderung aus. Dafür wurden fast 12 Milliarden Euro aufgewendet, ein Plus von knapp 3%. Trotz des Anstiegs ist der Anteil dieser Leistungen an den gesamten Sozialhilfeausgaben inzwischen allerdings zum dritten Mal in Folge gesunken. Und jetzt weitere Meldungen mit Gisela Hoff.
2: Die Staatsverschuldung der USA hat eine neue historische Marke erreicht. Nach Angaben des US-Finanzministeriums überstiegen die Verbindlichkeiten erstmals 40 Billionen Dollar. Zuletzt belief sich der Schuldenstand auf umgerechnet etwa 34,3 Billionen Euro. Innerhalb eines Jahres wuchs der Schuldenberg damit um fast 3 Billionen Dollar. China steht auch im ersten Halbjahr 2026 an der Spitze der deutschen Handelspartner. Der Außenhandel mit der Volksrepublik erreichte von Januar bis Juni ein Volumen von rund 126 Milliarden Euro. Damit lag China knapp vor den USA mit fast 124 Milliarden Euro. Auf Platz 3 folgten die Niederlande mit rund 109 Milliarden Euro.
0: Das Wetter.
3: Nach dem Mittag ziehen immer mehr Wolken auf, welche in den Abendstunden lausitzweit für Regen sorgen. In der Nacht soll es dann wieder trocken werden, wobei vereinzelte Wolken am Himmel verbleiben. Diese soll sich außerdem auf 11 bis 15 Grad herabkühlen. Der Start ins Wochenende wird voraussichtlich regnerisch. Der Vor- und Nachmittag des Samstags soll von Schauern geprägt sein, welche von Böen begleitet werden können. Außerdem ist mit Temperaturen von frischen 15 bis 18 Grad zu rechnen. Am Abend sollen die grauen Regenwolken aber gänzlich verschwinden. Außerdem erwartet uns die Samstagnacht mit etwa 13 bis 14 Grad.
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3: Die B6 ist zwischen Großharthau und Fischbach vollgesperrt. Hier werden die Straße modernisiert und ein Radweg gebaut. Umleitungen sind ausgeschildert. Ebenso ist die Straße von Graupe bis zur Brücke über die A13 vollgesperrt. Sie wird saniert.
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0: Herr Schröder ist zu Gast in Löbau in der Messehalle. Der Lehrer und Comedian, der sein Klassenzimmer auf die Bühne verlegt hat und am 4.9. auf die in Löbau. Grund genug, um einiges über ihn zu erfahren und genau deshalb habe ich mit ihm im Vorfeld telefoniert. Was dabei rauskam und was hinter Herrn Schröder steckt, das haben wir gestern bereits hören können. Und heute geht's hier im Teil 2 darum, was der Inhalt seines Programms ist, was die Gäste erleben werden. Und ich habe Herrn Schröder auch die Frage gestellt, haben Sie selbst eigentlich Vorbilder in Sachen Comedy?
1: Also ich liebe Olaf Schubert, ja, wenn wir da, das ist einfach so. Also Olaf Schubert ist, da war ich ja noch jung und hab mir den angeschaut, diese Wortakrobatik.
2: Ne? Das Wort fiel mir auch gerade ein, genau.
1: Ja, und das ist eben, ich habe mir jetzt gerade erst mal so Clips angeschaut von Olaf Schubert. Man denkt permanent, jetzt stolpert er. Also dieser Satz, der geht nicht zu Ende, den kriegt er nicht zu Ende. Ja. Oder diese Wortakrobatik hier, da fällt er vom Trapez. Aber nein, doch nicht. Weil das ist faszinierend, dass er, das kommt so stolpernd drüber und es ist eben aber komplett gelernt, also es ist komplett gekonnt, ne? und künstlerisch vollendet. Also es ist kein Scheitern, es kommt nur so scheiternd daher. Mhm. Und das ist natürlich eine große Kunst.
2: Schön, jetzt bringt mich das zu der Frage, Sie, also muss ich das Kompliment auch mal aussprechen, Sie wirken auf der Bühne sehr souverän, aber gibt es irgendwas, was Sie im Alltag völlig aus der Fassung und ganz schnell aus der Fassung bringen kann?
1: Definitiv, also ganz, ganz viele Dinge, wie zum Beispiel, einfach also so angerufen werden, angerufen werden oder selber zu telefonieren, also beim Amt anrufen, und da bin ich nur am Stottern. Also ich kann das nicht. Ich kann nicht, also diese Telefonphobie, ne, in irgendeiner Hotline abwarten und dann genau das so sagen, wie man sich vorgenommen hatte. Keine Ahnung, irgendwo einen Tisch reservieren sogar schon. Ne? Also ich habe so eine.
2: Aber wir führen jetzt gerade ein sehr entspanntes Telefongespräch. Also jetzt kann dieser Moment nicht eingetreten sein.
1: Ist das vielleicht kurz vorher da? Also ganz kurz vorher denke ich so, ja. Gott, was ist, wenn ich hier das nicht weiß und wenn mich diese Frage, wenn ich da keine gute Antwort zu weiß und so, das ist permanent da. Also auch in gewisser Weise ein permanentes Lampenfieber auch. Ne?
2: Da setze ich jetzt noch einen drauf. 4.9. in Löbau. Ja. Herr Schröder, genau. Was erwartet das Publikum? Wie heißt das aktuelle Programm und was steckt dahinter?
1: Der Rest ist Hausaufgabe, also heißt das Programm. Und wir erforschen gemeinsam alle Untiefen des schulischen Lebens über die Erlebnisse, vor allem der Schüler. Die stehen natürlich irgendwie im Vordergrund. Wir haben die Schüler, wir erleben die Schüler heutzutage das Schulleben. Wie haben wir selber das Schulleben erlebt? Wie verändert sich das Schulleben? Wie lebt es sich mit Social Media, mit dem größten, wie soll ich sagen, mit der größten Herausforderung, der wir uns zu stellen haben, ja, die digitale Welt, die uns alle irgendwie verrückt macht im Alltag. Wie können wir dem überhaupt pädagogisch was entgegensetzen? Die Herausforderung dieser digitalen Realität, auch mit künstlicher Intelligenz, was ist die Rolle des Lehrers überhaupt noch, wenn du das Wissen in der Hosentasche hast? Wenn du mit einem Klick dir alles erklären kannst, wofür du früher lange lesen und arbeiten musstest, ja, einen Text zusammenzufassen, selber schwitzend vorm weißen Papier sitzt, und das kriegst du mit einem Klick, kriegst du jede Form der Zusammenfassung, alle Erklärungen und so weiter. Was ist dann noch Unterricht? Was ist dann noch Bildung? Was ist dann noch Wissen, wenn man das eben alles so digital parat hat? Und das sind alles Sachen, die wir beleuchten und anschauen und vielleicht auch so ein bisschen erleben. Es ist eben ein spontaner Abend. Ne? Also ich habe natürlich meine Sachen im Hinterkopf, aber erstmal freue ich mich auf das, was im Saal passiert.
2: Macht auf jeden Fall neugierig. Worauf freuen Sie sich ganz besonders?
1: Also ich freue mich auf die Leute, die ich sehe. Ich freue mich immer auf verschiedene Bundesländer. Ne? Sachsen hat ja noch ein sehr gesundes Schulwesen. Ne? Von den 16 Bundesländern eines, was ich nicht verstecken muss. Ich freue mich auf das eine oder andere Cholerikum, was mich besucht. Also die Lehrerschaft. Ich freue mich wahnsinnig auf Schüler und wenn die sich melden und wenn die einfach sagen, was sie am nächsten Morgen in der ersten, zweiten Stunde für Unterricht haben und ob sie sich darüber freuen, mit welchem Gefühl sie da hingehen, was da gerade unterrichtet wird und ob sie auf Klassenfahrt waren und so weiter und so weiter. Das sind letztlich die Kleinigkeiten im Leben, die wir uns einfach mit Freude und Neugierde anschauen.
0: So, also jetzt wissen Sie Bescheid und ich auch. 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Und nur noch einmal zu Herrn Schröder selbst, eine Art Zusammenfassung zum Thema Schule und Bildungsauftrag als Comedian.
1: Schule ist immer hochaktuell. Es ist niemals langweilig. Das ist das Spannende an Schule. Mhm. Und deshalb vermisse ich es natürlich auch. Deshalb will ich auch immer irgendwie da sein und reinschnuppern, sage ich mal so.
2: Also immer noch den Ursprung mit im Auge behalten und im Ohr. Und dann macht das Sinn. Also ich fasse es mal zusammen. Herr Schröder, der Mann, der Lehrer, der auf humoristische Weise den Bildungsauftrag erfüllt und gerne mit der Vielzahl von Leuten zu tun hat. Also die Mischung macht's aus am Ende. Und so lernen alle was dazu. Und somit wünsche ich auch für die Auftritte hier in Sachsen einen wunderbaren Erfolg, einen sensationellen Erfolg. Ja, viel, viel Spaß, viel, viel Leute, die da kommen und das in nicht nur interessant finden, sondern auch weitertragen und möchte mich an dieser Stelle auch für das Gespräch bedanken.
1: Ich danke Ihnen, dass Sie die Zeit sich genommen haben. Danke.

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1: Im Studio der Lausitzwelle Marc Buschbeck. Hallo. 4 neue Nachwuchskräfte beginnen in diesem Jahr ihre berufliche Laufbahn im Unternehmensverbund der Stadtwerke Hoyerswerda. Beim traditionellen Welcome Day am 14. August lernten sie ihre neuen Aufgabenbereiche und Kollegen kennen. Auf dem Programm stand unter anderem ein Besuch der Kläranlage der Versorgungsbetriebe Hoyerswerda. Dort starten 2 junge Menschen als Industriemechaniker und einer als Industriekaufmann. Ein duales Studium der Wirtschaftsinformatik beginnt zudem bei VBH Services. Insgesamt sind damit aktuell 21 junge Menschen in Ausbildung oder dualem Studium bei den Stadtwerken und ihren Tochterunternehmen. Auch für das Ausbildungsjahr 2027/28 sind wieder verschiedene Ausbildungs- und Studienplätze geplant. Der Kiezgarten an der Wallstraße in Kamenz kann beim Wettbewerb Klimaschutz nebenan auf Unterstützung hoffen. Das Projekt der Stadtwerkstatt Kamenz Bürgerwiese tritt dabei gegen weitere klima- und umweltfreundliche Ideen an. Damit der Kiezgarten gefördert werden kann, braucht es möglichst viele Stimmen. Noch bis zum 28. August kann online unter www.klimaschutz-nebenan.de für das Projekt abgestimmt werden. 32 Schülerinnen und Schüler des Erwin-Strittmatter-Gymnasiums in Spremberg haben im Rahmen des Projekts Stadtentdecker Ideen für die Neugestaltung mehrerer Grünflächen entwickelt. In 8 Teams entstanden Konzepte für die Liebesinsel, den Lassoberg und Flächen im Stadtzentrum. Die Entwürfe wurden bereits öffentlich präsentiert und sind noch bis Ende August im Foyer des Rathauses zu sehen. Der Tier- und Kulturpark Bischofswerda trauert um Braunbär Balu. Das Tier wurde am 12. Januar 2002 im Tierpark geboren und musste nun aufgrund seines deutlich verschlechterten Gesundheitszustands eingeschläfert werden. Laut Tierpark hatte Balu zuletzt kaum noch Lebensqualität und keine Aussicht auf Besserung. Mehr als 2 Jahrzehnte gehörte der Braunbär zum Tierpark und war dort der letzte in Bischofswerda geborene Braunbär. Die Verantwortlichen bedanken sich bei den Tierärzten und Unterstützern, die Balu in seinen letzten Wochen begleitet haben.
0: Das Wetter.
1: Nach dem Mittag ziehen immer mehr Wolken auf, welche in den Abendstunden lausitzweit für Regen sorgen. In der Nacht soll es dann wieder trocken werden, wobei vereinzelte Wolken am Himmel verbleiben. Diese soll sich außerdem auf 11 bis 15 Grad herabkühlen. Der Start ins Wochenende wird voraussichtlich regnerisch. Der Vor- und Nachmittag des Samstags soll von Schauern geprägt sein, welche von Böen begleitet werden können. Außerdem ist mit Temperaturen von frischen 15 bis 18 Grad zu rechnen. Am Abend sollen die grauen Regenwolken aber gänzlich verschwinden. Außerdem erwartet uns die Samstagnacht mit etwa 13 bis 14 Grad.
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1: Die B6 ist zwischen Großharthau und Fischbach vollgesperrt. Hier werden die Straße modernisiert und ein Radweg gebaut. Umleitungen sind ausgeschildert. Ebenso ist die Straße von Graupe bis zur Brücke über die A13 vollgesperrt. Sie wird saniert.
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Achtung Autofahrer, und dann klicke ich mich nochmal kurz rein. Und zwar haben wir eine aktuelle Blitzermeldung bekommen vom Thomas. Danke schon mal für die Meldung. Und zwar steht der silberne Caddy aktuell in Hoyerswerda auf der Schubertallee und misst hier von allen die Geschwindigkeit, die in Richtung Luxemburgstraße zu schnell unterwegs sind. Tempo 50 ist hier angesagt. Haben Sie auch Staus, Blitzer oder Unfälle gesehen? Dann rufen Sie uns doch einfach an. Die Nummer der Lausitzwelle Verkehrshotline ist die 035 71 425 426. Allen eine gute Fahrt.

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1: Und jetzt heißt es noch einmal, herzlichen Glückwunsch. Seit Jahrzehnten engagiert sich Sigmar Hermann mit großer Leidenschaft für das kulturelle und gesellschaftliche Leben in Groß-Dubrau. Als Musiker, Gründungsmitglied der Kapelle Blaue Adria, Organisator und engagierter Helfer hat er Spuren hinterlassen, die weit über seine Heimatgemeinde hinausreichen. Für dieses außergewöhnlich ehrenamtliche Wirken wurde er nun persönlich von Landrat Udo Witschers gewürdigt. Als langjähriger Leiter der Kapelle Blaue Adria prägte er maßgeblich die Entwicklung der Blasmusik in der Gemeinde. Unter seiner Leitung wurden die Groß-Dubrauer Blasmusikanten weit über die Gemeindegrenzen hinaus bekannt und traten unter anderem im Palast der Republik auf. Bis heute ist Sigmar Hermann aktives Mitglied der Kapelle und spielt Trompete und Flügelhorn. Mit seiner Beständigkeit und seinem Engagement ist er insbesondere für die jüngere Generation ein Vorbild. Darüber hinaus leistete Sigmar Hermann als Gründungsmitglied und maßgeblicher Initiator der örtlichen Antennengemeinschaft einen wichtigen Beitrag zur technischen Entwicklung und Versorgung der Gemeinde. Bereits vor der politischen Wende trug er dazu bei, rund 600 Haushalte mit einem Kabelanschluss zu versorgen. Bis heute unterstützt er die Gemeinschaft ehrenamtlich, fährt bei technischen Problemen zu den Nutzern und hilft mit seinem Fachwissen, ohne dafür eine Vergütung zu erhalten. Sigmar Hermann steht damit beispielhaft für eine Generation von Ehrenamtlichen, deren Engagement über Jahrzehnte gewachsen ist und deren Beitrag zum gesellschaftlichen Zusammenhalt häufig erst sichtbar wird, wenn man genauer hinschaut. Die würdigenden Worte des Landrats Udo Witschers lauteten dazu wie folgt: Sein Einsatz und sein Wirken hat die Gemeinde Groß-Dubrau musikalisch und gemeinschaftlich mitgeprägt und verdient unseren ausdrücklichen Dank und unsere Anerkennung.

Achtung Autofahrer, und dann klicke ich mich nochmal kurz rein. Und zwar haben wir eine aktuelle Blitzermeldung bekommen vom Thomas. Danke schon mal für die Meldung. Und zwar steht der silberne Caddy aktuell in Hoyerswerda auf der Schubertallee und misst hier von allen die Geschwindigkeit, die in Richtung Luxemburgstraße zu schnell unterwegs sind. Tempo 50 ist hier angesagt. Haben Sie auch Staus, Blitzer oder Unfälle gesehen? Dann rufen Sie uns doch einfach an. Die Nummer der Lausitzwelle Verkehrshotline ist die 035 71 425 426. Allen eine gute Fahrt.

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1: Mit dem Blick auf die aktuellen Meldungen im Studio Michael Miem. Nach den jüngsten Unwettern bleibt die Gefahr weiterer heftiger Wetterereignisse bestehen. Besonders im Südosten Deutschlands können sich am Freitag schwere Gewitter entwickeln. Dabei sind Starkregen, Hagel und schwere Sturm- bis Orkanböen möglich. In der Nacht zum Samstag verlagert sich die Gefahr in Richtung Landesmitte. Dort können örtlich große Regenmengen zusammenkommen und Überschwemmungen auslösen. Der Deutsche Wetterdienst rät deshalb, die aktuellen Warnungen im Blick zu behalten. In Griechenland gehen die Behörden in diesem Jahr verstärkt gegen Menschen vor, die Wald- und Flächenbrände fahrlässig oder absichtlich verursachen. Seit Jahresbeginn wurden über 300 Menschen festgenommen, darunter gut 270 wegen Fahrlässigkeit und 36 wegen vorsätzlicher Brandstiftung. Wie schnell ein unachtsamer Umgang mit Feuer gefährlich werden kann, zeigte zuletzt ein Fall auf Kreta. Dort soll ein Urlauber wenige Dutzend Meter vom Wald entfernt mit Holzkohle gegrillt haben. Die Feuerwehr führte den anschließenden Waldbrand auf diesen Vorfall zurück. Deutschlands Gasspeicher sind zu dieser Jahreszeit so leer wie noch nie seit Beginn der Aufzeichnungen. Nach Angaben des Branchenverbandes wurde der bisherige Tiefstand aus dem Jahr 2011 deutlich unterschritten. Der Verband spricht deshalb von einer historischen Situation. Die niedrigen Reserven fallen in eine Phase, in der die Speicher normalerweise bereits mit Blick auf die kommende Heizsaison aufgefüllt werden. Zu den Gründen für den geringen Speicherstand zählen etwa Preisspekulationen, teures LNG oder die internationale Konkurrenz. Die Sozialhilfeträger in Deutschland haben im vergangenen Jahr deutlich mehr Geld ausgegeben. Insgesamt flossen netto 21,5 Milliarden Euro in entsprechende Leistungen, rund 6% mehr als im Vorjahr. Den größten Anteil machten erneut die Grundsicherung im Alter und bei Erwerbsminderung aus. Dafür wurden fast 12 Milliarden Euro aufgewendet, ein Plus von knapp 3%. Trotz des Anstiegs ist der Anteil dieser Leistungen an den gesamten Sozialhilfeausgaben inzwischen allerdings zum dritten Mal in Folge gesunken.
0: Das Wetter.
2: Nach dem Mittag ziehen immer mehr Wolken auf, welche in den Abendstunden lausitzweit für Regen sorgen. In der Nacht soll es dann wieder trocken werden, wobei vereinzelte Wolken am Himmel verbleiben. Diese soll sich außerdem auf 11 bis 15 Grad herabkühlen. Der Start ins Wochenende wird voraussichtlich regnerisch. Der Vor- und Nachmittag des Samstags soll von Schauern geprägt sein, welche von Böen begleitet werden können. Außerdem ist mit Temperaturen von frischen 15 bis 18 Grad zu rechnen. Am Abend sollen die grauen Regenwolken aber gänzlich verschwinden. Außerdem erwartet uns die Samstagnacht mit etwa 13 bis 14 Grad.
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2: Die B6 ist zwischen Großharthau und Fischbach vollgesperrt. Hier werden die Straßen modernisiert und ein Radweg gebaut. Umleitungen sind ausgeschildert. Ebenso ist die Straße von Graupe bis zur Brücke über die A13 vollgesperrt. Sie wird saniert.
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1: Diese 70er, oh mein Gott, bis zum Bauchnabel aufgeknüpfte Hemden, herausquellende Brusthaare, müde Blicke. Und dann erst die 80er, Learjets, Kokain, Betty Ford Klinik, abermals müde Augen. Die britisch-amerikanische Band Fleetwood Mac, die mit Easy Listening Melodien und einer bis heute einzigartigen Rhythmussektion weltberühmt wurde, verwandelte zwei ganze Jahrzehnte in eine egozentrische Rock-Soap-Opera, die dank einer jetzt erschienenen Werkschau im Rückblick noch einmal durchlebt werden kann. So schrieb die Süddeutsche Zeitung Anfang Januar 2020 in einem Artikel. Und ja, Fleetwood Mac haben Musikgeschichte geschrieben. Einige ihrer Erfolgssongs sind im Sampler Greatest Hits zusammengefasst, 1988 erschienen, vor zwei Wochen neu aufgelegt. Und unsere CD der Woche in dieser Woche. Daraus heute der Titel Big Love. Viel Spaß beim Hören.

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1: Die Regionalnachrichten für Sie von Marc Buschbeck. Hallo. Nach der erfolgreichen Teilnahme an den Special Olympics im Saarland sind die Sportlerinnen und Sportler der Lausitzer Werkstätten in Hoyerswerda geehrt worden. Bei einer Feier würdigte Geschäftsführer Robert Rüß den Einsatz der Athleten sowie der Trainer und Betreuer. Neben Gold-, Silber- und Bronzemedaillen gab es weitere Auszeichnungen. Katharina Nolde, Erik Onveto und Sabine Schulz erhielten das Sportabzeichen in Gold. Sportlich geht es für die Athleten direkt weiter. Beim knappen Man stehen unter anderem der Triathlon und der Charity-Lauf an. 4 neue Nachwuchskräfte beginnen in diesem Jahr ihre berufliche Laufbahn im Unternehmensverbund der Stadtwerke Hoyerswerda. Beim traditionellen Welcome Day am 14. August lernten sie ihre neuen Aufgabenbereiche und Kollegen kennen. Auf dem Programm stand unter anderem ein Besuch der Kläranlage der Versorgungsbetriebe Hoyerswerda. Dort starten 2 junge Menschen als Industriemechaniker und einer als Industriekaufmann. Ein duales Studium der Wirtschaftsinformatik beginnt zudem bei VBH Services. Insgesamt sind damit aktuell 21 junge Menschen in Ausbildung oder dualem Studium bei den Stadtwerken und ihren Tochterunternehmen. Auch für das Ausbildungsjahr 2027-28 sind wieder verschiedene Ausbildungs- und Studienplätze geplant. Der Kiezgarten an der Wallstraße in Kamenz kann beim Wettbewerb Klimaschutz nebenan auf Unterstützung hoffen. Das Projekt der Stadtwerkstatt Kamenz Bürgerwiese tritt dabei gegen weitere klima- und umweltfreundliche Ideen an. Damit der Kiezgarten gefördert werden kann, braucht es möglichst viele Stimmen. Noch bis zum 28. August kann online unter www.klimaschutz-nebenan.de für das Projekt abgestimmt werden. 32 Schülerinnen und Schüler des Erwin-Strittmatter-Gymnasiums in Spremberg haben im Rahmen des Projekts Stadtentdecker Ideen für die Neugestaltung mehrerer Grünflächen entwickelt. In 8 Teams entstanden Konzepte für die Liebesinsel, den Lassoberg und Flächen im Stadtzentrum. Die Entwürfe wurden bereits öffentlich präsentiert und sind noch bis Ende August im Foyer des Rathauses zu sehen.
0: Das Wetter.
1: Nach dem Mittag ziehen immer mehr Wolken auf, welche in den Abendstunden lausitzweit für Regen sorgen. In der Nacht soll es dann wieder trocken werden, wobei vereinzelte Wolken am Himmel verbleiben. Diese soll sich außerdem auf 11 bis 15 Grad herabkühlen. Der Start ins Wochenende wird voraussichtlich regnerisch. Der Vor- und Nachmittag des Samstags soll von Schauern geprägt sein, welche von Böen begleitet werden können. Außerdem ist mit Temperaturen von frischen 15 bis 18 Grad zu rechnen. Am Abend sollen die grauen Regenwolken aber gänzlich verschwinden. Außerdem erwartet uns die Samstagnacht mit etwa 13 bis 14 Grad.
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1: Die B6 ist zwischen Großharthau und Fischbach vollgesperrt. Hier werden die Straße modernisiert und ein Radweg gebaut. Umleitungen sind ausgeschildert. Ebenso ist die Straße von Graupe bis zur Brücke über die A13 vollgesperrt. Sie wird saniert.
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1: Am 21. August 1904 wurde in Red Bank, New Jersey, der Jazzpianist William Count Basie geboren. 1936 kam er nach New York und leitete seitdem eine der führenden Bands, die den Prototyp des Big Band Swing vertrat. 1950 löste sich die Big Band auf und es kam die zweite Basie-Ära mit frischem Sound. Count Basie wurde zum prägenden Jazzer ganzer Generationen und zum Vorbild vieler populärer Musiker wie Sammy Davis Jr. oder Frank Sinatra. Am 24. April 1984 starb Count Basie. Seine Band spielt unter der Leitung von Saxophonist Frank Foster bis heute und macht den Basie-Sound unsterblich. Das wohl bekannteste Gemälde Leonardo da Vincis, die Mona Lisa, wurde am 21. August 1911 aus dem Pariser Louvre geraubt. An diesem Montag war das Museum für Besucher geschlossen. Das um 1503 entstandene Bild war zu diesem Zeitpunkt nur einigen Kunstkennern bekannt und fristete in einem versteckten Winkel sein Dasein. Der Kunsträuber löste die Leinwand aus dem Rahmen und verließ unbemerkt den Louvre. Der Diebstahl wurde erst am nächsten Tag publik. Nach 2 Jahren tauchte die Entführte in Italien wieder auf. Erst durch diese Entführung, die fast eine europäische Kulturkrise ausgelöst hatte, wurde das Gemälde weltberühmt und unzählige Experten stritten um jegliches Detail, vor allem aber über das Lächeln der Mona Lisa. Bei einem Treffen am 21. August 1944 nahe Washington vereinbarten die USA, China, Großbritannien, Frankreich und die Sowjetunion die Grundsätze zum Aufbau der Vereinten Nationen. Bereits mit dem Inkrafttreten der Atlantikcharta 1942 hatten sich 26 Länder unter dem Namen United Nations zusammengeschlossen. Im Juni 1945 wurde die UNO mit dem Erscheinen ihrer Charta offiziell gegründet. Vorrangige Aufgabe der Organisation ist die Förderung des Weltfriedens. Die UNO hat in unzähligen Konflikten eine Vermittlerrolle übernommen. Im Ergebnis dieser Friedensgespräche wurden vielmals UN-Friedenstruppen zur Überwachung der Abkommen entsandt oder es wurden sogenannte Pufferzonen durch UNO-Truppen besetzt.
2: Danke, Bernd. Und nun wissen wir Bescheid, was die Welt bewegt hat an einem Tag wie heute, beziehungsweise an einem 21. August. Und in wenigen Minuten hört es ja auf mit Bewegung, zumindest für mich, weil ich habe dann Feierabend. Wenn es heißt 17 Uhr, Lausitzwelle Musikspezial mit der Hit-Auswahl. Ja, und da sind wir noch lange nicht fertig, weil, wenn Sie denn mögen, würde ich mich freuen, wenn wir morgen gemeinsam ins Wochenende starten, Sie wieder dabei sind, wenn es am Samstag noch einmal heißt, fröhlicher Wecker von 6 bis 10. In diesem Sinne, vielen Dank fürs Einschalten, ich wünsche Ihnen eine gute Zeit und eine geruhsame Nacht und bis später, Ihr Alexander Schade. Tschüss.

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1: Mit dem Blick auf die aktuellen Meldungen im Studio Michael Miem. Nach den jüngsten Unwettern bleibt die Gefahr weiterer heftiger Wetterereignisse bestehen.

0: Besonders im Südosten Deutschlands können sich am Freitag schwere Gewitter entwickeln. Dabei sind Starkregen, Hagel und schwere Sturm- bis Orkanböen möglich. In der Nacht zum Samstag verlagert sich die Gefahr in Richtung Landesmitte. Dort können örtlich große Regenmengen zusammenkommen und Überschwemmungen auslösen. Der Deutsche Wetterdienst rät deshalb, die aktuellen Warnungen im Blick zu behalten. In Griechenland gehen die Behörden in diesem Jahr verstärkt gegen Menschen vor, die Wald- und Flächenbrände fahrlässig oder absichtlich verursachen. Seit Jahresbeginn wurden über 300 Menschen festgenommen, darunter gut 270 wegen Fahrlässigkeit und 36 wegen vorsätzlicher Brandstiftung. Wie schnell ein unachtsamer Umgang mit Feuer gefährlich werden kann, zeigte zuletzt ein Fall auf Kreta. Dort soll ein Urlauber wenige Dutzend Meter vom Wald entfernt mit Holzkohle gegrillt haben. Die Feuerwehr führte den anschließenden Waldbrand auf diesen Vorfall zurück. Deutschlands Gasspeicher sind zu dieser Jahreszeit so leer wie noch nie seit Beginn der Aufzeichnungen. Nach Angaben des Branchenverbandes wurde der bisherige Tiefstand aus dem Jahr 2011 deutlich unterschritten. Der Verband spricht deshalb von einer historischen Situation. Die niedrigen Reserven fallen in eine Phase, in der die Speicher normalerweise bereits mit Blick auf die kommende Heizsaison aufgefüllt werden. Zu den Gründen für den geringen Speicherstand zählen etwa Preisspekulationen, teures LNG oder die internationale Konkurrenz. Die Sozialhilfeträger in Deutschland haben im vergangenen Jahr deutlich mehr Geld ausgegeben. Insgesamt flossen netto 21,5 Milliarden Euro in entsprechende Leistungen, rund 6% mehr als im Vorjahr. Den größten Anteil machten erneut die Grundsicherung im Alter und bei Erwerbsminderung aus. Dafür wurden fast 12 Milliarden Euro aufgewendet, ein Plus von knapp 3%. Trotz des Anstiegs ist der Anteil dieser Leistungen an den gesamten Sozialhilfeausgaben inzwischen allerdings zum dritten Mal in Folge gesunken.
1: Das Wetter.
2: Nach dem Mittag ziehen immer mehr Wolken auf, welche in den Abendstunden lausitzweit für Regen sorgen. In der Nacht soll es dann wieder trocken werden, wobei vereinzelte Wolken am Himmel verbleiben. Diese soll sich außerdem auf 11 bis 15 Grad herabkühlen. Der Start ins Wochenende wird voraussichtlich regnerisch. Der Vor- und Nachmittag des Samstags soll von Schauern geprägt sein, welche von Böen begleitet werden können. Außerdem ist mit Temperaturen von frischen 15 bis 18 Grad zu rechnen. Am Abend sollen die grauen Regenwolken aber gänzlich verschwinden. Außerdem erwartet uns die Samstagnacht mit etwa 13 bis 14 Grad.
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2: Die B6 ist zwischen Großharthau und Fischbach vollgesperrt. Hier werden die Straße modernisiert und ein Radweg gebaut. Umleitungen sind ausgeschildert. Ebenso ist die Straße von Graupe bis zur Brücke über die A13 vollgesperrt. Sie wird saniert.
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1: Die Regionalnachrichten für Sie von Marc Buschbeck. Hallo. Nach der erfolgreichen Teilnahme an den Special Olympics im Saarland sind die Sportlerinnen und Sportler der Lausitzer Werkstätten in Hoyerswerda geehrt worden. Bei einer Feier würdigte Geschäftsführer Robert Rüß den Einsatz der Athleten sowie der Trainer und Betreuer. Neben Gold-, Silber- und Bronzemedaillen gab es weitere Auszeichnungen. Katharina Nolder, Erik Onweto und Sabine Schulz erhielten das Sportabzeichen in Gold. Sportlich geht es für die Athleten direkt weiter. Beim Knappenman stehen unter anderem der Triathlon und der Charity-Lauf an. 4 neue Nachwuchskräfte beginnen in diesem Jahr ihre berufliche Laufbahn im Unternehmensverbund der Stadtwerke Hoyerswerda. Beim traditionellen Welcome Day am 14. August lernten sie ihre neuen Aufgabenbereiche und Kollegen kennen. Auf dem Programm stand unter anderem ein Besuch der Kläranlage der Versorgungsbetriebe Hoyerswerda. Dort starten 2 junge Menschen als Industriemechaniker und einer als Industriekaufmann. Ein duales Studium der Wirtschaftsinformatik beginnt zudem bei VBH Services. Insgesamt sind damit aktuell 21 junge Menschen in Ausbildung oder dualem Studium bei den Stadtwerken und ihren Tochterunternehmen. Auch für das Ausbildungsjahr 2027-28 sind wieder verschiedene Ausbildungs- und Studienplätze geplant. Der Kiezgarten an der Wallstraße in Kamenz kann beim Wettbewerb Klimaschutz nebenan auf Unterstützung hoffen. Das Projekt der Stadtwerkstatt Kamenz Bürgerwiese tritt dabei gegen weitere klima- und umweltfreundliche Ideen an. Damit der Kiezgarten gefördert werden kann, braucht es möglichst viele Stimmen. Noch bis zum 28. August kann online unter www.klimaschutz-nebenan.de für das Projekt abgestimmt werden. 32 Schülerinnen und Schüler des Erwin-Strittmatter-Gymnasiums in Spremberg haben im Rahmen des Projekts Stadtentdecker Ideen für die Neugestaltung mehrerer Grünflächen entwickelt. In 8 Teams entstanden Konzepte für die Liebesinsel, den Lassoberg und Flächen im Stadtzentrum. Die Entwürfe wurden bereits öffentlich präsentiert und sind noch bis Ende August im Foyer des Rathauses zu sehen.
0: Das Wetter.
1: Nach dem Mittag ziehen immer mehr Wolken auf, welche in den Abendstunden lausitzweit für Regen sorgen. In der Nacht soll es dann wieder trocken werden, wobei vereinzelte Wolken am Himmel verbleiben. Diese soll sich außerdem auf 11 bis 15 Grad herabkühlen. Der Start ins Wochenende wird voraussichtlich regnerisch. Der Vor- und Nachmittag des Samstags soll von Schauern geprägt sein, welche von Böen begleitet werden können. Außerdem ist mit Temperaturen von frischen 15 bis 18 Grad zu rechnen. Am Abend sollen die grauen Regenwolken aber gänzlich verschwinden. Außerdem erwartet uns die Samstagnacht mit etwa 13 bis 14 Grad.
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1: Die B6 ist zwischen Großharthau und Fischbach vollgesperrt. Hier werden die Straße modernisiert und ein Radweg gebaut. Umleitungen sind ausgeschildert. Ebenso ist die Straße von Graupe bis zur Brücke über die A13 vollgesperrt. Sie wird saniert.
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